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0: So, okay Noah, mit Just Like Me.
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0: Und Daniel Sommer am Mikrofon. Guten Morgen miteinander. Es ist der 20. August. Donnerstag ist es. Donnerstagmorgen. Und hey, letzte Nacht hat ein DJ mein Leben gerettet.

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1: Mit dem Daniel Sommer am Mikrofon. Nein, es hat nichts zu retten gegeben. Ich habe tief geschlafen. Das war einfach ein Song, der so geheissen hat von Indeed. Wir gehen weiter mit elektronischen Sounds von Javier Logares. La Quarta Galicia. Und nachher DVRST. Close Your Eyes. Nochmal schnell den Träumen nachhängen.

um 10 vor 7 der Lettre d'hier. Und viel gute Musik.

Ja, guten Morgen. Fertig mit den Träumen angehangen? Dann würde ich sagen Boots on the Ground. Eine ganz feine Kollaboration zwischen Tom Waits und Massive Attack. Das kann ja noch gut sein.

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3: Ja, das Beste, was es gibt, ist auch der Eels. Alles, was der Eels macht, finde ich wunderbar. Er hat etwas Neues draus gehabt. In die Hand ist sein neuer Song. Darüber haben Deer Hunter mit Circulation.

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6: Ja, es ist jetzt gerade 6:30. Ende 70er Jahre ist die Rockmusik so richtig aufgemischt worden und in dieser männerdominierten Welt. Lade ich jetzt euch 3 sehr unbekannte Perlen laufen. Ausschließlich gesungen von Frauen. Red Suit, Bigs and Shop Assistants. Ich wünsche gutes Aufstehen!

0: Ja, das stimmt. Das
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0: Ja, jede Stadt sind oft komisch und die Horse Lords zeigen es uns auf. Das ist amerikanische Musik von heute und nachher noch der Cosmos Sheldrake. Das ist ein Vogelliebhaber. Vorher wollte ich eigentlich noch reinhauen, das war der Ausflug aus den späten 70er Jahren. Und dann ist der Jingle gekommen von «Die in der Stadt sind oft komisch». Da haben wir es. Horse Lords.

Boah, ist doch wunderschön gewesen. Cosmo Sheldrake. Ist das gesehen? Es ist mittlerweile 6:45. Und gestern habe ich auf dem BBC, ist das, glaub ich, habe ich ein Lied gehört. Also wer kennt nicht Black Sabbath, Paranoid. Das Lied, das kennt doch jeder. Und wenn er es nicht kennt, dann kennt er spätestens, wenn er es gehört. Und was eben wirklich faszinierend ist, ist, wenn eine Coverversion von diesem Lied abgeht. Und das, was ich gehört habe, wollte ich euch jetzt vorführen, weil es wirklich total spassig war, als ich das gehört habe. Cindy and Bert, immer wieder sonntags, war so ein Schlagerduo. Die haben sich diesem Song vorgenommen und der Bert hat so konsequent am Original vorbeitextet, dass einem fast die Spucke wegbleibt. Und das wollte ich euch nicht vorenthalten. Viel Spass mit Der Hund von Baskerville. Nochmal. Nochmal.

0: Boah, ist doch geil gewesen, Headbangen zu Cindy and Bert. Also ich fühle mich da wunderbar wohl im Studio. Ich hoffe, ihr fühlt euch auch so wohl zuhause.
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0: Es ist jetzt gerade 10 vor 7 und darum Stichwort Spaziergang. Habe ich da gelesen, kann ich empfehlen, wenn man rumhängt oder wenn man so sich etwas zu lieb tut, wo man nicht vorhat. Also sprich, einfach spazieren im Wald oder einen Stadtspaziergang ist auch sehr hilfreich. Einfach ziellos laufen tut einem anregen, zum Denken, aus dem Denken aus dann vielleicht auch handeln. Muss nicht sein, ist einfach eine freie Sache. Als nächster Programmpunkt wird es wieder richtig hart, weil vor 2 Wochen oder so ist es gewesen, hat mir ein Kollege angerufen, also ein Kollege, ich bin mit dem in der Sekundarschule, das war vor 45 Jahren oder irgend so etwas, und hat gesagt, ich würde dich gerne einladen, als Open Air Bratele Z7, bin ich noch nie gewesen. Ich höre die Musik auch nicht mehr wirklich aktiv. Ich habe aber Freude daran, weil sie ist gut. Und zwar war das ein Open Air mit der Girls' School und der Saxon. British Heavy Metal. Und dann sind wir dort hingegangen. Das kann ich wirklich empfehlen, die Location. Das ist so links, hat so ein steiles Wiesenbord mit Bäumen, rechts so eine Industriehalle. Es ist so urban, es ist geil. Wir konnten immer rumlaufen. All die rockliebenden Menschen sind sehr friedlich und sehr uniformiert gewesen. Ich glaube, ich und mein alter Schulkollege sind die Einzigen gewesen, die nicht irgendein Priestliebli oder weiss nicht was angehört haben. Es hat Spass gemacht. Da will ich euch jetzt mitnehmen. Und zwar Girls' School, Frauenhardrock mit einer Coverversion von Motorhead, Bomber und noch eine Saxon Princess of the Night. Schnallt euch an. Es ist richtig krass.

0: Ja, so wie es muss tönen mit dem British Heavy Metal. Das ist also schon noch eine Reizung gewesen, wie eine Freude die Mannen und das Publikum hatten. Wirklich immer noch 45 Jahre ihres Princess of the Night, Wheels of Steel, Heavy Metal, Thunder und so weiter rauszuhauen. Das finde ich ein grosses Rätsel. Immer das Gleiche machen und glücklich sein dabei. Würde ich mir eigentlich auch noch gerne Scheiben abschneiden, aber eigentlich mache ich lieber verschiedenes Zeug. Und das muss ich dann einfach herausfinden, was ich gerne mache. Ich denke, ich mache jetzt gerne Schlagzeilen, weil es ist Sydney.
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0: Ja, das ist ja insofern schon auch richtig, weil es wiederholt sich ja immer alles in der Geschichte. Ich habe mich da so ein bisschen durchgescrollt, weil ich habe ja keine Papierzeitungen mehr da beim Stadtfilter, sondern ja, das Internet, Tagesanzeiger, WOZ, Blick, NZZ, das ist überall. Also die WOZ hat gerade noch mit der Neutralitätsinitiative einen interessanten Artikel, wo es ja der Blocher Family vor allem um Kohle geht. Und sonst ist alles so, im Blick, der Jans will die Asylschrauben anziehen. Nichts über all die Dramen auf der Welt, also mindestens schlagzeilenmässig. Dramen auf der Welt, Gaza, Ukraine, Afrika, es tobt. Und ja, ich mag das gar nicht empfehlen, was da alles steht. Aber Vinti, das finde ich einen interessanten Artikel. Ich kann nicht singen, die einzige Voraussetzung für diesen Chor. Die Neuwinterthurerin Marion Zanella und der Musiker Ruben Batzer wollen mit einem ungewöhnlichen Chor allen das Singen ermöglichen. Das Ich kann nicht singen Chor, das tönt ja schon noch recht anregend. Und da habe ich vorher, wo habe ich das jetzt hergescrollt? Macht euch selber schlau auf vinti.ch. Ich kann nicht singen, heisst der Chor. Die ganzen Rahmenbedingungen. Eine Saison ist 150 Stutz im Kirchengemeindehaus Liebestrasse findet das statt. Und wie gesagt, man muss nichts können. Einfach Freude haben. Zusammen sein und eine gute Zeit haben. Einmal im Monat, Samstagmorgen, finde ich gut. Also da kann man dann auch wieder miteinander reden oder über Situationen nachdenken, wo man etwas verändern will, vielleicht. Ja. Wäre doch noch eine Idee. Und sonst gehen wir jetzt weiter im zweiten Stunde vom Morgenmat. Und in der ersten Stunde haben wir eigentlich recht rumgerockt. Und das möchte ich eigentlich jetzt ein bisschen abgeben. Wir kommen zu wunderbaren Frauenstimmen. Und zwar in einem bunten Potpourri. Aldous Harding, Los Invasores, Calypso Rose, Mina, Takato, Mina, Keva. Das ist wirklich einfach verschiedenste Musikstils. Und ich wünsche euch viel Vergnügen. Das Wetter übrigens. Ich glaube, die verdammte Hitze, die ich eben eigentlich noch gerne hatte, die ist, glaube ich, Game Over. Es könnte ein bisschen regeln, whatever. Ich wünsche euch einen ganz schönen Morgen. Es ist 6:03 und gutes Aufstehen. Genau.

0: Fantastic Cat von der Takato Minekawa. Guten Morgen miteinander. Ihr hört Radio Stadtfilter. Mikrofon ist der Daniel Sommer. Es ist 22 Minuten ab 7 Uhr. Und das ist das letzte Lied von einem wunderbaren Potpourri von verschiedensten Chancen und Frauen. Ich lasse das nochmal auf die Zunge vergehen. Wir haben gestartet mit Aldous Harding, mit The Barrel, dann Los Invasores El Raton und Calypso Rose Abatina, dann der Country Song Mina I Don't Mind If You Don't Mind und jetzt eben Fantastic Cat. Wir kommen zu der Rubrik. Und letzte Woche haben ja Musikfestwochen stattgefunden. Die haben aufgehört und die ganze Woche hat Stadtfilter Bands, Interviews veranstaltet und gesendet. Und da machen wir nochmal einen Rückblick. Heute mit So Long. Jill Kälin hat die Band interviewt. Viel Spass. Und nachher gerade noch das Lied von einem Skeleton.
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2: Hallo, hallo. Ja, da sind wir wieder aus dem Container am Kirchenplatz. Wir übertragen live von der Winterthur Musikfestwoche und ich habe schon den ersten Gast vom heutigen Abend hier vor mir. So lang, Clara Germanier, oder?
3: Ja, Germanier. Es ist Welsch,
2: Genau, du hast am Mittag schon gespielt und zwar im Gewerbemuseum. Und dort machen sie ja so relaxed performances. Ich stelle mir so vor, irgendwie nochmal intimer auch als einfach so ein akustisches Konzert oder so ein Strip-Down-Konzert. Das ist schon wirklich nochmal.
3: Ja, voll. Wir haben uns auch wirklich etwas irgendwie nochmal anders überlegt. Wir haben gewusst, okay, wir können jetzt einfach das Zweite machen und es darf wirklich keine Drums haben in diesem Raum. Und dann, wie können wir dann sonst die Songs gestalten? Und wir wollen es irgendwie einfach vor allem moody und floating machen. Und wir haben mega viel mit Delay und einfach Sounds und Atmosphäre geschaffen. Und es hat sehr Spass gemacht, das irgendwie so zu gestalten, das Ganze. Ja.
2: Du hast jetzt seit 2024 auch schon zwei EPs released. Dieses Jahr die ersten zwei Singles auch schon rausgekommen. Neu, ist da ein Album auf dem Weg? Oder
3: Something Coming? Ja, EP kommt nochmal. Nice. Ich kann es ein bisschen mit diesen EPs irgendwie. Ich dachte, jetzt kommt dann mal ein LP, aber hat sich turned out. It did not. Aber hey, ich habe mega gerne die EP-Format, weil es irgendwie so ein guter Amount ist to take in, auch als Publikum. Also ich kenne es selber als Musikfan von anderen Künstlerinnen, habe ich sammle noch gerne irgendwie wie so 4-5 neue Stücke und dann kann man auch das alles irgendwie aufnehmen und hat auch Lust, um es wieder zu hören. Ja, es kommt nochmal ein Single raus und dann eine EP im Herbst und eben gehen wir noch auf die Tour. Ja, ich freue mich, es kommt. Cooles Zeug, das wir jetzt machen.
2: Sehr schön, sehr, sehr spannend. Ich habe auch gesehen, dass deine zweite Single, die du released hast, die war schweizerdeutsch. Aber es ist so dein einziger schweizerdeutscher Song, den ich gefunden habe. Wie ist der? I don't know, Ausreißer irgendwie passiert? Und der Rest ist alles Englisch? So.
3: Gute Frage. Ich habe dort mal eine Phase, wie ich gefunden habe, ich muss doch auch auf Schweizerdeutsch schreiben. Und dann ist der Song unter diesen Sachen entstanden und irgendwie nach dem hat es mich irgendwie einfach nicht mehr so gereizt. Habe ich mich irgendwie wieder mit anderen Sachen befasst, irgendwie mit Arrangements und Sounds und irgendwie bin ich irgendwie nicht mehr so in dem schweizerdeutschen Text-Dings drin gewesen, ja. Muss irgendwie gerade böckehaft das und hätte sich jetzt gar nicht noch mal ergeben.
2: Ja, aber das könnte aber passieren. Ist nicht, ich dachte, das war vielleicht einfach so ein Versuch mal und es hat auch wirklich nicht geklappt. Also nicht geklappt, aber ich meine so.
3: Es hat für meinen Götti-Bub geklappt.
2: Ja,
3: es ist dein Lieblingssong.
2: Ich verstehe natürlich alles.
3: Ja, mega.
2: Ja, aber man muss sich ja auch versuchen. Ich meine, es ist ja nicht immer...
3: voll. Und ich habe einfach auch die Einstellung von so, man darf sich irgendwie nie nichts zumachen. Mhm. Weil sonst fühlt man sich einfach eingegängt fühlen und hat das Gefühl, ah, was kann ich denn noch machen, was soll ich denn noch machen? Und mhm. irgendwie, wenn man in dem künstlerischen Schaffen ist, muss man irgendwie den Kopf immer können aufmachen. Es muss alles irgendwie können aufgehen. Sonst ist es wie nicht, fühlt man sich schnell uninspiriert oder so, eben so gefangen und so in so Muster, jetzt muss ich das erfüllen. Und ja, eigentlich ja. muss man immer ausbrechen, oder?
2: Es wird sehr langweilig.
3: Ja, voll.
2: Wenn man so comfortable ist, auch
3: ja, in ich finde es mal. Und ich meine, und das denken die Leute sehr unterschiedlich, weil es gibt viele Bands, die einen Bandsound suchen und finden und nachher immer innerhalb von dem ihre Musik machen. Und das ist auch mega geil. Und die fühlen das auch mega. Und ich merke einfach, das interessiert mich nicht. Oder, mich interessiert schon Band-Sound finden und das Zeug, aber ich möchte mich immer weiterentwickeln. Ich möchte nicht etwas finden und dann das einfach immer erfüllen. Das, ja, das entspricht mir einfach nicht. So.
2: Passt jetzt nicht zu dir, ja?
3: Ja, ja.
2: Fair. Danke vielmals, bist du vorbeigekommen. Wunderschönen Tag noch.

0: Ja, das ist ganz schön gewesen, das So Long. Ich habe das nicht gekannt. Ich muss ehrlich gestehen, dass ich bis auf Dropkick Murphys Musikfestwoche verpasst habe. Ich bin lieber ein bisschen im Wald spazieren. Es hat mir zu viele Leute gehabt. So hat jeder sein Ding, das er geil findet. Guten Morgen, 7:32. Wir kommen jetzt zu einem Block deutsche Musik. Da versteht man den Text. Das ist sehr schön. Erdmöbel. Guten Morgen.
1: Morgen.
2: Is coming.
1: Now.

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0: 3 Meter Feldweg, Herzfeind. Was für ein toller Bandname, 3 Meter Feldweg. Es ist 10 Minuten vor 8 Uhr, ihr hört den Morgen Mord, am Mikrofon ist der Daniel Sommer. Ja, das war irgendeine Mischung zwischen Tote Hosen und Bad Religion. Ist jetzt nicht unbedingt mein Sound, aber der Text und Erfrischung und der Bandname, die haben mich jetzt schon noch umgehauen. Auch der Tigerjunge vorher, tanzt das Tier, wenn da der innere Sauhund kommt. Tanzen, Musik als Medizin oder der Zucky Boy, wenn Lachs Faxin. Jeden Tag Pillen, jeden Tag Pillen. Ja, wichtig ist, dass wir wissen, was uns hilft. Wir gehen jetzt zum nächsten Programmpunkt. Und der sieht so aus.
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0: Wir gehen auf Lettland und zwar habe ich vor x Jahren Ferien dort verbracht und ich habe eine Idee, oder? Der Sommer war so heiß. Was macht Politik? Was machen wir? Ich habe eine Empfehlung. Musik auch da als Lösung. Ja, ich bin oft in der dunklen Stube, in der dunklen, kühlen Stube bei mir zum Glück gehockt und habe mein Lieblingsradio aus Lettland gehört. Und habe dort ein paar Liedli abgekupfert, weil es eigene Musik ist und ich will euch da damit verwöhnen. Und was ist Message? Wie gesagt, Augen zu und reisen, klimafreundlich reisen, Augen zu und lettische Musik hören. Sehr gern könnt ihr im Gästebuch auch eure musikalische Reise hinterlassen. Ich würde die dann einflechten. Wir lassen los. Und zwar mit Knipmes Free Jazz Up Day Aletti.
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0: Die Reise nach Lettland. Es ist genau 8.
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0: Es ist unbeständig, aber ich mag es gar nicht vorlesen oder interpretieren. Ich will lieber vom Montag erzählen, wo ich am 4. auf der Schützenwiese das Training geleitet habe vom FC Winterthur Inklusion und am Morgen noch am Sportchef angerufen habe, du, wenn wir es nicht absagen, sind schwere Gewitter angesagt mit Blitz und Donner. Und dann vom 4. bis am 4.5. haben wir unter schönsten, wirklich schönsten Bedingungen ein fantastisches Training und noch zweimal 15 Minuten Matchli gemacht. Mein Vertrauen ist auch in Wetterbericht erschüttert. Wir kommen in die zweite Stunde. Ihr hört den Morgomat. Es ist eine Minute ab 8. Mein Name ist Daniel Sommer. Wir sind immer noch auf der Reise in Lettland. Wir hören lettische Musik. Freuen uns, indem wir im abdunkelten Raum hocken und die Augen zu haben und gratis reisen. Wenn ihr, wie gesagt, auch Musik habt, die euch an eure Reisen erinnert oder was auch immer, Musikwünsche im Gästebuch werden erfüllt. Eine schöne letzte Stunde. Es gibt noch das Album der Woche und den Veranstaltungsfilter. Jo, dann würde ich sagen, gehen wir los. Das ist übrigens Piki Gruppa mit Seme Svetsis.

Ja, es ist 10 ab 8 und ihr hört immer noch den Lateland Move im Morgomat. Und ich lade euch ein, im Gästebuch einen Musikwunsch zu platzieren, wo euch auch an Ferien erinnert oder wo wir einfach gern haben. Wie gesagt, ich bin auf dem Lateland Traumtrip und geniesse es da im Radio Stadtfilter im Studio, coole Musik zu kuratieren und euch Spass zu vermitteln. Oder Anregungen. Übrigens, das hat noch jenste Slots oft, um so einen Morgomat zu bespielen. Wenn jemand Lust hat, soll er sich doch melden bei spirit@stadtfilter.ch. Das macht nämlich wirklich Spass, mir wird wunderbar eingeführt und kann dann loslassen. Jetzt geht's weiter mit meinem Liebling. Mit meinem Liebling von dieser Szene aus Lettland, mindestens die Szene, die ich hier erfahren habe aus Radio Naba. Der DJ Krankenwagen, extrem viele tolle Tracks. Da ist er. Put Venini!

Es ist 17 Minuten ab 8. Ihr hört den Lettland Special mit Lomečies, Bagiras und drüber runter Kneecap von Lettland. Ein Rapper-Duo mit zwei Liedern. Wir sind zusammen Chiquikli und Sex nach Merkis. Ich versuch's ja einfach. Viel Spass weiterhin!

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Ja, liebe Leute, es ist 8:58. Ihr hört den Morgenmat auf Radio Stadtfilter und wir sind immer noch auf der Reise nach Lettland. Oder in Lettland. Das nächste Lied ist von Warang Nord und das ist eine Musik, die ich eigentlich nicht so schätze. Aber der Song, der haut voll rein, den finde ich irgendwie richtig gut. Die haben halt auch viel Chör dort. Vielleicht drum. Ich freue mich auf einen Gästebucheintrag, wo ihr einen Musikwunsch platziert. Und am 15:45 ist das Album von der Woche im Start und danach dann noch Veranstaltungshinweis. Also, weiter geht's. Halleluja, du.

Ja, der Gückel sagt es, der Captain hat geschrieben, dass ich es nicht vergessen hätte. Der Gückel, der Captain Haddock hat seinen weissen Hund springen lassen und freut sich über Voyage, Voyage von Desireless. Das finde ich doch grossartig, auch dass er ab den Tunes vom DJ Sommervogel Freude hat. Freut auch mich, um das geht es doch einander. Freut es bereit, ein Kompliment zu machen und einfach gut in den Tag reinzustarten. Ich bin jetzt total gespannt, was das für ein Lied ist, weil ich kenne doch alles.

Bis zum letzten Ton zu Ihren Diensten, Herr Captain. Das hat doch gepasst. Voyage, Voyage. Wir gehen gerade weiter auf Lettland, auf unserer Reise. Und das werden Atsibet Talak vor dem Album der Woche. Es ist 20 von 9 Uhr.

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1: Ist ausgelesen von der Luana Jill Kerlin. Sie hat sich auf Band Drill entschieden. Das Album heisst Kataris. Insgesamt gibt es auf der Platte 6 Songs, alle vom Jeremy Gonzalez, einem Mastermind hinter Drill, komponiert und eingespielt. Ein wahrhaftiger Ohrenschmaus und absoluter Spass zum Hören. Wir hören heute The Dead Center featuring Glitch Baby.

Hey, wow, Jill Kerlin, das hat ja geknallt, das hat ja gekesselt, aber der Rick Rubin hat da die Finger nicht reingekommen. Das ist alles Werk von Jeremy Gonzalez. Und wir gehen weiter auf unserer Reise durch Lettland bis zu den Veranstaltungshinweis. Es ist 46, 8:46, hört der Morgomat mit dem DJ Sommervogel.

0: So, das war es mit Lettland. Feisterläden auftun. Vinti Olli. Ah, der kommt nicht. Nochmal.
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0: Cinéma Solaire, Woman at War. Den Film kann ich wärmstens empfehlen, um 8:30 Uhr, ob es regnet oder nicht. Das ist wirklich eine Anleitung zum Halt, wenn die Politik schon nichts macht. Und ich daheim auf dem Sofa am Lettland Musik machen, nichts machen. Geht den schauen, der ist super. Dann in den alten Kasernen Diana Walter-Dachs auf Gleis 3, Vernissage von einem Comics. Und das wäre es auch schon wieder gewesen, im ersten Morgen mal nach der Sommerferien. Und abschliessen will ich mit einem Lied, das kommt so richtig von Herzen. Ich wünsche euch einen ganz schönen Tag und gutes Gelingen. Macht etwas miteinander. Bis in 4 Wochen.

Für immer Punk von der goldenen Zitrone. Und für die, die nicht schlau geworden sind ab dem Text, jetzt noch die Version von Reinhard Grebe zum voll versinken drin. Danke fürs Zuhören.

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0: Los, wir müssen jetzt über etwas reden.
1: Nein, nicht schon wieder.
0: Ich sage, wir reden jetzt über das.
1: Aber es ist ja immer das Gleiche.
0: Wir reden jetzt über das Wetter.
2: Tja, was sich alle vernunftbegabten Menschen seit Wochen und Monaten wünschen, scheint jetzt tatsächlich einzutreten. Es kühlt ein wenig zumindest ab und es kommt auch Regen, das vor allem morgen Freitag, aber auch schon heute Donnerstag ist es oft bewölkt. Schauer nicht ausgeschlossen, besonders falls Sie Radio Stadtfilter auf der Berghütte hören, ja, besonders in den Alpen sind sogar Gewitter heute Donnerstag nicht ausgeschlossen. Am Wochenende wird es dann sonniger. Samstag soll es gar nicht regnen, Sonntag wahrscheinlich auch nicht. Temperaturen heute bis 26 Grad, morgen Freitag bis 22 Grad und dann geht es langsam wieder aufwärts, bis am Sonntag die 25 Grad wieder erreicht werden. Das sind, würde ich mal sagen, ganz gute Neuigkeiten. Insider-Informationen zufolge kommt jetzt aber trotzdem ein trauriger High Noon.

Herzlich willkommen zum heutigen High Noon. Mein Name ist Ali und ich werde euch durch die nächsten eineinhalb sehr traurigen Stunden durchführen. Danke auch vielmal Dominik Dusek, der da eingesprungen ist für das Wetter. Wenn er gesagt hat, Insider-Infos, habe ich schon gemeint, er hat Insider-Infos fürs Wetter, wie das da weitergeht, aber so crazy ist seine Superpower nicht. Aber immerhin hat er können die nächsten eineinhalb Stunden voraussagen, weil ja, es gibt voraussichtlich, mal schauen, vielleicht dreht es auch noch, ein bisschen einen traurigen High Noon. Genau, weil ich habe gerade kurz bevor die Sendung angefangen hat, haben wir eine Rubrik aufgenommen für nächste Woche. Ursina Ingold und ich. Ursi wird auch in Kürze dann da im Studio mit dabei sein und mit mir ein bisschen traurige Musik laufen lassen in diesem High Noon. Und genau, es ist so ein bisschen unsere letzte gemeinsame Rubrik gewesen, so vorläufig da auf Radio Stadtfilter. Und das hat uns beide sehr traurig gemacht. Und darum bleibt sie jetzt auch traurig. Weil wir wollen gar nicht aus dem Gefühl raus, sondern einfach noch ein bisschen tiefer drin. Oder? So ist das. Wenn ihr mit wollt, die Stimmung verbreiten, traurige Stimmung, wenn ihr traurige Musik wünscht, dann könnt ihr das wie immer machen auf stadtfilter.ch/mitmachen/geistebuch. Dort könnt ihr eure Musikwünsche platzieren. Es darf traurige Musik sein, es darf aber auch Musik sein, die einem vielleicht dann wieder ein bisschen aufheitern kann, die wirklich ein bisschen hoffnungsvoll ist. So, wir schauen, wo wir ankommen, wo es uns hinwindet in den nächsten eineinhalb Stunden in diesem High Noon. Glücklicherweise gibt es für euch aber natürlich nicht nur die traurige Musik, die ich kuratiert habe oder wird ad hoc kuratieren die nächsten eineinhalb Stunden, sondern wir haben unser Album von der Woche, wir haben MFE Inti, wo wir zurück reinschauen und wir haben natürlich auch einen Veranstaltungsfilter, Tipps, was ihr heute Abend so ein bisschen könntet machen in Winti oder eben auch Umgebung. Und starten tun wir mit einem Lied, wo von einer Band ist, wo ihr auch könntet gehört haben an der Musikfestwoche. Sie haben nämlich gespielt am Freitagabend auf der Steibi Bühne an der Zahlkonzert. Rede ist von Wolf Alice. Wir haben sie gestern schon gehört im High Noon bei der Ursi. Wir hören sie heute nochmal. Wir hören heute das Lied, das ich als erstes kennengelernt habe von dieser Band. Und dann gefunden habe, wow, wer ist das? Und da muss ich noch ein bisschen mehr reinhören. Und es ist zum Glück, es passt zum Motto von diesem High Noon. Es ist ein sauriges Lied. Und das finden wir heute ja bekanntermaßen gut. Und darum fangen wir an mit The Last Man on the Earth von Wolf Alice.

0: The Last Man on the Earth war das von Wolf Alice, den ihr vielleicht auch gesehen habt, letzte Woche, an der Musikfestwoche. Ich treffe bei mir im Studio ist Ursina, die Ursina Eingold.
1: Hello.
0: Hello. Hey, schön, bist du da. Schön. Ich finde es gut, jetzt ist gerade noch das Fenster oben an uns zugegangen. Es ist jetzt wirklich ein bisschen dunkel.
1: Super.
0: Im Studio 1. Super. Genau. Mhm. Ja, Ursi, du bist auch gut gewesen, im noch ein bisschen traurige Musik auswählen.
1: Hey, ja, traurige Musik ist etwas, so, wo man liegt.
0: Ja, und ich finde auch, das braucht man auch.
1: Ja.
0: Und hast du auch so gewisse, hast du Brüeli-Lieder?
1: Mhm.
0: Weil ich finde, das ist schon für mich etwas auch faszinierend und etwas, wo ich finde, das ist etwas mega Gutes, wenn man wie so Brüeli-Lieder hat, wo man so weiss, wenn ich die einstelle, dann läuft es einfach.
1: Ja.
0: Und das finde ich wirklich grossartig.
1: Ja, ich vor allem so Granny-Lieder, die wie so spezifisch sind zu verschiedenen Sachen, über was das ich gerne grennen. Oder je nachdem, was gerade zuvorderst ist. Genau, aber ich habe da diverse Sachen. und das erste, was ich da vorbereitet habe, ist eine Live-Version von Fleetwood Mac. Es ist von Landslide. Es ist, das Konzert war 1997. Und ich glaube, ich bin nicht ganz sicher, aber ich glaube, dass der Stevie Nicks ihren Vater kurz vorher gestorben ist. Sie hat sich Aussprüche für ihn geschrieben, aber sie widmet es da wie ihm. Genau. Ich glaube, das ist alles, was man dazu muss sagen. Genau, ja, das ist schon sehr ein trauriges Lied. Und ich finde vor allem die Version, ich finde, Stevie Nicks hat immer eine wunderschöne Stimme gehabt. Und ich finde, bei ihr, je älter dass sie ist, wurde, desto lieber fast habe ich noch zugelassen. Oder höre ihr zu.
0: Ja, mega.
1: Okay.
0: Ja, ich würde sagen, wir machen mit dem weiter. Okay. Wir hören eine Live-Version von Landslide von Fleetwood Mac und wir wünschen euch, falls ihr am Essen seid, weiterhin einen guten.
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von Kali gewünscht wird. Und ich muss aber auch sagen, dass ich in seine neueste EP gar noch nicht so mega fest reingelassen habe. Darum danke vielmals für den Wunsch. Und ich will sagen, wir hören direkt rein. Das ist er. Der Carly mit Vögel und Mäuse.

0: Carly, ist das mit Vögel und Müs. Danke für den Wunsch. Das war jetzt schön. Das Lied zu hören und auch sehr schön, ein Lied dabei zu haben auf Schweizerdeutsch. Ich finde, das berührt einem schon auch nochmal ein bisschen anders. Muss ein bisschen weniger durchgefiltert werden oder übersetzt werden, wie wenn es dann Englisch ist. Und du hast vorher auch noch ein Lied eigentlich erwähnt, das Schweizerdeutsch wäre. Das könnte man doch jetzt eigentlich, oder?
1: Oh, nicht absichtlich, aber jemand, der an der Musikfestwoche war, nämlich die Athena und ihr Lied «Angst». Finde ich einfach ein sehr schönes Lied und auch sehr ein trauriges Lied. Und schon ein Lied, das ich gerne höre, wenn ich ein bisschen rennen will, tatsächlich.
0: Ja. Ich habe es auch mega schön gefunden. Die Athena war ja im Interview, auch im Stadtfilter-Container. Und sie haben auch noch tatsächlich über das Lied geredet, weil das war, glaube ich, das erste Lied, das sie veröffentlicht hat, auf Schweizerdeutsch, in Mundart. Und sie war damals noch, ich glaube, an der ZHDK, also an einer Hochschule, gewesen. Sie hat damals noch Musikgesang studiert gehabt. Und ein Dozent von ihr hat ihr eigentlich mega fest davon abgeraten, dass sie das Lied soll veröffentlichen auf Schweizerdeutsch. Hat wie so gefunden, hey, mit dem tust du dich halt wie mega in ein Abseits befördern oder dass du dann nachher einen mega grossen Erfolg wirst, ist halt, die Chancen sind viel kleiner.

Kindern, wenn du jetzt da anfängst auf Schweizerdeutsch singen. Und sie hat aber wie so gefunden, hey, nein, irgendwie das Lied ist so gekommen auf Schweizerdeutsch. Es bedeutet mir mega viel und das muss jetzt, glaube ich, so raus. Und das ist, hat so nach einem mega schönen Prozess auch getönt von ihr, weil es, glaube ich, auch mega fest darum gegangen ist, so eben sich auch dieser Angst, die sie im Lied auch beschreibt, natürlich irgendwie zu stellen und das können zu veröffentlichen, so ein bisschen in dieser Unsicherheit, von nicht wissen, was passiert und gleichzeitig mit der Sicherheit von ihr selber, dass auch wenn es nicht wieder ankommt, es wäre für sie trotzdem wichtig gewesen, um das zu machen. Das finde ich, ist irgendwie mega schön, wenn man so kann, wie sagt man, so kann wirken und so kann schöpferisch tätig sein und nicht nur irgendwie dann ans Publikum denken. Ja, darum hören wir Angst von Athena.

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1: Angst war das von To Athena, die auch gespielt hat am Sonntagabend an der Winterthurer Musikfestwoche. Nicht gerade letzten Sonntag, sondern vorletzten Sonntag. Und es war eines von diesen Konzerten, wo man gehört hätte, eine Haarnadel am Boden fallen, auf den Steinen. Und das finde ich schon sehr, sehr schön. Und das ist eine mega Leistung oder eine mega Stimmung, die sie da hat können, erreichen, dass wirklich die ganze Gasse gebannt gelöst hat und im Chor mitgesungen hat. Das war sehr, sehr eine schöne Stimmung gewesen. Ich würde sagen, wir haben noch Zeit für einen Song, bevor wir dann am halbi, weil wir halten da natürlich die Regeln ein, nicht wahr, zu unserem Album von der Woche übergehen. Und ich würde sagen, wir hören, was hören wir denn? Ich glaube, wir hören gerade das.
2: Das finde ich gut.
1: Wir hören ein Stück, das ein Cover ist. It's called Free Fall. Das Original ist von The Rainbow Kittens. Auch mega toll. Wir hören jetzt aber die Version von der Paris Paloma. Viel Spaß.

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1: Ja, manchmal darf man auch ein bisschen von der Spur abweichen. So ist das dieswöchige Album vor der Woche eben kein Album, sondern eine EP. Aber das natürlich mit gutem Grund. Der Grund nennt sich Drill, kommt aus der Ostschweiz und hat letzte Woche die EP Katharsis veröffentlicht. Wie erwartet und erhofft, sind die Songs schön hässig, vielschichtig und richtig gut produziert. Überraschungen gibt es aber trotzdem. So zum Beispiel auf zwei Feature-Tracks mit KünstlerInnen Glitch Baby und Odd Beholder. Insgesamt gibt es auf der Platte 6 Songs, wo alle von Jeremy Gonzalez, einem Mastermind hinter Drill, komponiert und eingespielt worden sind. Ein wahrhaftiger Ohrenschmaus und absoluter Spass zum Hören. Das Album von der Woche ist von der Luana Chilkälin ausgewählt worden und heute hören wir das Stück Dead Center Feet Glitch Baby.

0: Ihr hört nach wie vor «Dahei nun» mit der Ursi und mit mir, der Ale. Und ihr habt gerade unser Album von der Woche, respektive unsere EP von der Woche gehört, «Katharsis» von Drill. Und wir haben das Stück «Dead Center» gehört, das ein Featuring drauf hat, und zwar «Glitch Baby». Es war 12:30 gsi. Ich habe jetzt schon eine halbe Stunde eher ein bisschen traurige Musik mit jetzt dem kurzen Ausreißer da von dem Album von der Woche gehört. Und wir machen noch ein bisschen.
1: Ja.
0: Wir machen noch ein bisschen. Und ich weiss jetzt gerade gar nicht, wie man das wieder machen soll. Aber vielleicht würde ich jetzt mit dem sonst mal anfangen. Das ist ein Lied, wo ich weiß gar nicht mehr, wann dass ich das entdeckt habe, aber es war so ein Lied, wo ich es zum ersten Mal gehört und nachher ist es, habe ich es etwa 1000 Mal hören. Die Rede ist von Clementine und es ist von der Sarah Jeffy, I guess.
1: Maybe.
0: Ein Stück, das auch schon sehr vielmals bei mir in meinen Hainun gelaufen ist. Ich finde, man hat schon so ein paar Lieder, die irgendwie immer wieder kommen. Und bei mir ist Clementine sicher eins davon. Wir hören das und nachher hauen wir wahrscheinlich noch mal eins rein. Gerade.
1: Das schauen wir noch.
0: Das schauen wir noch. Ihr werdet es mitbekommen, hören. Wir hoffen, ihr seid offen und spontan. Ihr habt einen guten und schönen Mittag trotz. Oder eben gerade wegen dieser schönen Musik, die wir da laufen lassen.
1: Oh, ich finde, vielleicht ist das ja einfach auch irgendeine Form von Ritual, wo wir den Herbst beschwören, dass er endlich kommt.
0: Ich habe schon ein bisschen das Gefühl.
1: Es ist auch so ein bisschen Regen, komm bitte, Musik.
0: Ja, mega fest. Ich finde, es ist schon ein bisschen das. Und ich habe es eigentlich auch schön gefunden, dass so am Montag, so Tag 1 nach der MFE, hat es geregnet. Es hat so den MFE-Blues gerade nochmal ein bisschen verstärkt. Ja, jetzt für euch Clementine von der Sarah Jeffy.

0: Wasting My Young Years, London Grammar, haben wir gehört. Ein Lied, wirklich ein altes Lied. Das Album ist 2013 rausgekommen. Es ist ein Lied, das wir beide ungefähr in dieser Zeit viel gehört haben, so in den 10er Jahren, wo wir eben jung waren und haben das Gefühl gehabt, wir seien unsere jungen Jahre am verschwenden, obwohl wir noch sehr, sehr jung waren. Und ja, es ewig lang nicht mehr gehört, glaube du auch nicht, alle, gell?
1: Mega fest, ich habe es gerade lustig gefunden, wir haben gerade vorher so darüber geredet, wo dass wir gerade wieder sind, so gedanklich oder eben räumlich, wenn wir das Lied hören und wir sind beide in alten Wohnungen von uns, wo wir mal gewohnt haben und eben dann das Lied irgendwie ein bisschen auf und ab gehört haben. Ja, ich finde es noch lustig, oder? Man hört das so irgendwie in seinen jungen Jahren, in den Anfangs 20er Jahren und man hat so das Gefühl, oh mein Gott, und gleichzeitig finde ich es jetzt irgendwie mega schön, um so zurückzuschauen und zu merken, ja, aber es sind jetzt halt mega viele lässige Sachen passiert.
0: Ja, nein, also so, nicht verschwendet.
1: Das ist eigentlich mega schön.
0: Ja, irgendwie, ich weiß nicht, was bei dir ist, ob es vielleicht ähnlich ist, aber für mich so in die Wohnung, die ich zurückversetzt bin worden, ist auch so eine sehr wichtige Wohnung gewesen, in meinem Erwachsenwerden. Es ist so die erste, ich war ja schon in Vegas gewohnt, und so, aber immer noch so, und das ist so die erste Wohnung gewesen, wo wirklich mein eigenes Zuhause war. Und ich glaube schon, das ist noch so die spezielle irgendwie Verknüpfung damit.
1: Das war bei mir auch mega fest so gewesen. Ich habe das Lied auch vor allem dann mega fest gehört. Also in der Zeit, wo ich auch gerade ausgezogen war bin und dann auch mit der Simon Zinti gehabt habe. Ja, und eben, wie du sagst, ja, mega wichtige Wohnung und halt so ein Schritt ins Unabhängigsein und irgendwie ein bisschen probieren, erwachsen zu werden.
0: Ich glaube, so in dem Zusammenhang ist mir sehr in den Sinn gekommen, dass ich dann so in diesem Song so gefühlt habe, das Gefühl hatte, oh mein Gott, eben, ich verschwende Zeit, ich mache zu wenig draus. Und gleichzeitig war es eben die Phase, in der ich gerade so einen wichtigen Schritt gemacht habe, gerade so eine grosse Unabhängigkeit und ins Erwachsenwerden. Und das, ja, das ist das Schöne vom Älterwerden, wir können zurückschauen können. Dass ja, schlussendlich gleich mega viele gute Sachen passiert sind und halt einem viel gebrungen haben. Auch wenn man bei dieser Phase vom Leben manchmal das Gefühl hat, so, wenn man drin insteckt, was bringt jetzt das, sowieso muss ich das? Und dann schlussendlich ist es, ah, es ist gut gewesen, es hat es gebraucht. Yes.
1: Ja, mega fest, mega fest.
0: Ja, boah, wie machen wir weiter? He? Das ist jetzt sind wir wieder an diesem Punkt. Oder weißt du das schon gerade? Welches das als nächstes willst du hören? Ich finde, glaube, das haben wir auch immer noch nicht gespielt, einfach so. Und die zwei haben wir auch also, nicht gespielt.
1: Welches meint, was meint das da?
0: Einfach nur so, die haben wir noch nicht. Ja, ich sage ja, nicht, ich weiss ja, nicht, welches ja, das ich
1: ja,
0: will.
1: Ja. Ich glaube, ich hätte jetzt wie das gemacht. Und zwar müssen wir natürlich noch ein Lied hören von Eider.
0: Yeah.
1: Die wunderbare Band, das wunderbare Duo Eider, wo auch schon 20 gespielt hat im Albani und das war ein mega, mega schönes Konzert gewesen. Und ich habe sie letztes Jahr gesehen im Kiff in Aarau. Das war ebenfalls sehr ein schönes Konzert gewesen. Sie haben auch ein neues Album rausgegeben. Man hört aber jetzt ein Stück von einem älteren Album, wo Emotional Education geheissen hat. Was für ein guter Albumtitel. Genau. Und von dort hören wir ein Stück Mirror und vielleicht hauen wir nachher auch nochmal einen rein. Aber das tun wir, glaube zuerst besprechen miteinander, oder?
0: Ja.
1: Da sind wir jetzt noch nicht so weit.
0: Ja.
1: Aber so ist es manchmal. So ist es manchmal im Radio, wo einfach die Sachen live passieren. Jetzt für euch Mirror von Eider.

0: River, haben wir da noch gehört von der Joni Mitchell und es ist jetzt dann gerade 1 am Mittag und das heisst, wir kommen natürlich zu unserer Rubrik und ja, die hat natürlich auch seine guten Gründe, weil letzte Woche ist die 5. Winterthurer Jahreszeit vorbeigegangen. Die Rede ist natürlich von der Musikfestwoche und damit man nicht allzu traurig muss sein, wegen dem hören wir die ganze Woche Band-Interviews von der diesjährige 51. Winterthurer Musikfestwoche. Und heute hören wir einen Ausschnitt aus dem Gespräch mit So Long, wo Luana Jill Kellin geführt hat. Und nachher hören wir noch ein Stück von So Long, und zwar Skeleton. Viel Spass!
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2: Hallo, hallo. Ja, da sind wir wieder aus dem Container am Kirchenplatz. Wir übertragen live von der Winterthurer Musikfestwoche. Und ich habe schon den ersten Gast vom heutigen Abend hier vor mir. So lang. Clara Germanier, oder?
3: Ja, Germanier. Es ist Welsch, ja. Heute zusammen.
2: Genau, du hast am Mittag schon gespielt, und zwar im Gewerbemuseum. Und dort machen sie ja so relaxed performances. Ich stelle mir so vor, es ist irgendwie nochmal intimer auch als einfach so ein akustisches Konzert oder so ein Strip-Down-Konzert. Das ist schon wirklich nochmal...
3: Ja, voll. Wir haben uns ja wirklich etwas irgendwie nochmal anders überlegt. Wir haben gewusst, okay, wir können jetzt einfach das Zweite machen, und es darf wirklich keine Drums haben in diesem Raum, und dann wie können wir dann sonst die Songs gestalten, und wir wollen es irgendwie einfach vor allem moody und floating machen, und wir haben mega viel mit Delay und einfach Sounds und Atmosphäre geschaffen, und es hat sehr Spass gemacht, das irgendwie so zu gestalten, das Ganze. Ja.
2: Du hast jetzt seit 2024 auch schon 2 EPs released, dieses Jahr die ersten 2 Singles auch schon rausgekommen. Neu, ist da ein Album auf dem Weg, oder
3: Something Coming? EP kommt nochmal. Nice. Ich kann's ein bisschen mit diesen EPs irgendwie. Ich hatte gedacht, jetzt kommt dann mal eine LP, aber hat sich turned out, it did not. Aber hey, ich habe mega gerne die EP-Format, weil es irgendwie so ein guter Amount ist to take in, auch als Publikum. Also ich kenne es selber als Musikfan von anderen Künstlerinnen, habe ich sammle noch gerne irgendwie wie so 4-5 neue Stücke, und dann kann man auch das alles irgendwie aufnehmen und hat auch Lust, um es wieder zu hören. Ja, es kommt nochmal ein Single raus und dann eine EP im Herbst, und eben gehen wir noch auf die Tour. Ja, ich freue mich, es kommt cooles Zeug, was wir jetzt machen.
2: Sehr schön, sehr, sehr spannend. Ich habe auch gesehen, dass deine 2 Single, die du released hast, die war schweizerdeutsch. Aber es ist so dein einziger schweizerdeutscher Song, den ich gefunden habe. Wie ist der, I don't know, Ausreißer irgendwie passiert? Und der Rest ist alles Englisch? So.
3: Gute Frage. Ich habe dort mal eine Phase, wie ich gefunden habe, ich muss doch auch auf Schweizerdeutsch schreiben. Und dann ist der Song unter diesen Sachen entstanden. Und irgendwie nach dem hat es mich irgendwie einfach nicht mehr so gereizt. Habe ich mich irgendwie wieder mit anderen Sachen befasst. Irgendwie mit Arrangements und Sounds. Und irgendwie bin ich irgendwie nicht mehr so in dem Schweizerdeutschen Text-Dings drin gewesen. Ja. Muss irgendwie gerade böckehaft das. Und hat sich jetzt gar nicht noch mal ergeben.
2: Fair, aber das könnte auch passieren. Ist nicht, ich dachte, das war vielleicht einfach so ein Versuch mal, und es hat auch wirklich nicht geklappt. Also, nicht geklappt. Aber ich meine,
3: es hat für meinen Götti-Bub geklappt.
2: Ja,
3: es ist dein Lieblingssong.
2: Ich verstehe natürlich alles.
3: Ja, mega.
2: Ja, aber man muss sich ja auch versuchen. Ich meine, es ist ja nicht immer.
3: Hey, voll. Und ich habe einfach auch die Einstellung von so, man darf sich irgendwie nie nichts zumachen. Weil sonst fühlt man sich einfach eingegangen fühlen und hat das Gefühl, was kann ich denn noch machen, was soll ich denn noch machen. Und irgendwie, wenn man in diesem künstlerischen Arbeiten ist, muss man irgendwie den Kopf immer können aufmachen. Es muss alles irgendwie können aufgehen. Sonst ist es wie nicht, fühlt man sich schnell uninspiriert oder so, eben so gefangen und so in so Muster, jetzt muss ich das erfüllen. Und eigentlich muss man immer ausbrechen, oder?
2: Ja, sonst wird es ja langweilig.
3: Ja, voll.
2: Wenn man so comfortable ist, auch
3: ja, ich finde es mal. Und ich meine, und das denken die Leute sehr unterschiedlich, weil es gibt viele Bands, die einen Bandsound suchen und finden und nachher immer innerhalb von dem ihre Musik machen. Und das ist auch mega geil. Und die fühlen das auch mega. Und ich merke einfach, Das interessiert mich nicht. Oder, mich interessiert schon Band-Sound finden und das Zeug, aber ich möchte mich immer weiterentwickeln. Ich möchte nicht etwas finden und dann das einfach immer erfüllen. Das, ja, das entspricht mir einfach nicht. So.
2: Passt jetzt nicht zu dir, ja?
3: Ja, ja.
2: Fair. Danke vielmals, bist du vorbeigekommen. Wunderschönen Tag noch.

0: Was für eine wunderschöne Stimme. Skeleton von So Long ist das gsi. Und vorher haben wir noch das Interview gehört von So Long mit der Luana Cilcalin. Natürlich aufgenommen während der Musikfestwoche in unserem wunderbaren, allerbesten, schönsten, tollsten blauen Container, der auf Kielerplatz amix steht. Und alle Interviews, die wir dort reingeführt haben, könnt ihr natürlich weiterhin nachhören auf stadtfilter.ch. Wir haben noch ein bisschen Musik für euch.
1: Wir haben noch ein bisschen Musik für euch und das nächste Lied, ich bin so gespannt, wie viele Leute das echt kennen. Ich habe das Gefühl, das kennen alle, aber wahrscheinlich ist das viel nischiger, als ich das Gefühl habe.
0: Ja.
1: Es ist Dinosaurs in Love. Und wer es nicht kennt, wie es entstanden ist, es ist das Kind von jemandem von diesen zwei, weiss ich gar nicht, der einfach selber ein Lied wie so geschrieben hat über Dinosaurier. Und er hat es einfach im Piano begleitet. Und es ist echt ein unglaublich herziges Lied, das aber eben auch einfach mega traurig ist.
0: Ja, es ist mega traurig und es ist mega, mega herzig. Es ist von Tom Rosenthal und seinem Sohn, Fan Rosenthal.
1: Genau.
0: Es ist ein kurzes Lied. Genau, so kurz sind normalerweise nur Punk-Lieder, aber auch traurige Lieder können sehr kurz sein. Das hören wir als nächstes, Dinosaurs in Love, und dann hören wir, ich finde passend dazu, ein Stück von der Kate Nash, wo heisst I Hate Seagulls. Ja, wir hören uns.

0: Stille, Stille auf dem Sender. Das haben wir natürlich nicht wollen. Das war nicht beabsichtigt gewesen. Da ist angegeben, dass das Lied viel länger geht, als es geht. Das ist natürlich das ist nicht okay. Wir hoffen, das ist noch nicht mega lang. Still. Aber da ein weiterer Einblick
1: ins Live-Radio machen.
0: Ins Live-Radio machen. Da sind die Leute einfach noch mal kurz rausgegangen aus dem Studio. Und wir sind gerade ein bisschen geblendet worden, weil wir haben vorher gesagt, das Fenster ist zugegangen. Das Fenster hat auch beschlossen, dass wir kein Sonnenlicht gebrauchen für den traurigen High Noon, dass wir uns noch wieder glücklich machen. Das wollen wir natürlich nicht. Und draußen auf dem Balkon hat uns die Sonne wirklich voll ins Gesicht hineingeschonen. Und es war gar nicht streng gewesen auch, muss man sagen. Darum sind wir wieder zurückgekommen und dann, ja, tut uns natürlich leid, dass jetzt so einfach Stille geherrscht hat. Auf dem Sender und ihr allein gewesen sind, mit euren Gedanken auch.
1: Das haben wir definitiv
0: so. Nein, das haben wir wirklich nicht wollen. Niemand will das. Wir haben uns natürlich schon wollen unterhalten und zumindest ein bisschen mitnehmen auf unsere Reise in diesem High Noon.
1: Hey, ich würde vorschlagen, im Fall, dass wir jetzt schon den Veranstaltungsfilter machen. Und dann können wir noch ein bisschen abschliessen, weil das letzte Lied geht doch vor 5 Minuten und ich finde, dann wollen wir schon Platz geben, weil es ein sehr schönes Lied ist.
0: Ja.
1: Und genau, darum würde ich sagen, wir machen doch mal Veranstaltungsfilter und dann alles andere.
0: Top, ich hau den Jingle rein.
1: Das ist gut.
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1: Und Film. Und Ausstellungen. Und Performatives. Und heute an diesem Donnerstag gibt es verschiedene Sachen natürlich, die wir euch können und gerne empfehlen. Das erste von dem findet am Abend am 6. statt in der alten Kaserne. Und zwar ist das eine Vernissage von einem Comic. Das ist von Diana Walter, Dachs auf Gleis 3. Beschreibung dazu in einem 3,5-Zimmer-Bau in der Stadtnähe. 3,5-Zimmer-Bau in der Stadtnähe, das finde ich gar nicht so einfach. Die Frau Kreuzkröte sagt, auf besetzten Baustellen sei der Kies am schönsten und der Spatz pickt schon wieder im Parkverbot. Die Wildnis haben sie alle nie gekannt, aber wer von uns hat es schon? Diana Walters Comic-Sequenzen lässt Grenzen zwischen Wissenschaft und Fiktion verschwimmen. Mit viel Witz und Charme wird das Publikum eingeladen, in tierische Perspektiven einzutauchen. Die Vernissage von diesem Comic, also Dachs auf Gleis 3, findet heute Abend am 6. in der alten Kasernenstadt in Anwesenheit von der Künstlerin übrigens. Und sonst noch, was wir euch auch noch empfehlen, ist das Cinema Solaire. Aktuell ist nämlich das Open-Air-Kino auf dem Lagerplatz und heute Abend ist dort der Film «Woman at War». Die 50-jährige Halla arbeitet hauptberuflich als Chorleiterin, aber führt unter dem Decknamen «The Woman of the Mountain» gleichzeitig heimlich einen Krieg gegen die isländische Aluminiumindustrie und ihre Mittel reichen dabei von Vandalismus bis hin zu Industriesabotage. Dann erfahrt sie aber, dass ihr Antrag für die Adoption von einem Kind endlich ist angenommen wurde. Und da beschließt Halla noch eine letzte besonders kühne Operation als Retterin von den Highlands durchzuführen. Der Film also, ein isländischer Film, heute Abend um 8:30 Uhr auf dem Lagerplatz Cinema Solaire.

0: Und wenn mich nicht alles täuscht, sollte heute ja auch das Wetter so bleiben, dass sie es aufhören können. Je nachdem, ich glaube, wenn es ganz schlecht Wetter wird werden, würde es dann wahrscheinlich nicht stattfinden. Aber schaut auf die Wetterprognose und schaut vielleicht beim Instagram vom Kino Cameo vorbei. Dort werden sie euch sicher sagen, ob es heute Abend stattfinden kann oder nicht.
1: Ja, und wenn es stattfindet, könnt ihr den Film unbedingt schauen. Das ist nämlich ein grossartiger Film, wo auch sehr guten isländischen Humor natürlich drin vorkommt. Und die Hauptdarstellerin ja, ist wirklich einfach sehr, sehr grossartig. Der Film ist vor ein paar Jahren mal auf dem Bäumli-Kino gelaufen. Und ja, ich würde ihn sehr fest empfehlen. Ein Film, der auch sehr schön ist. Eben unter freiem Himmel zu schauen und auf dem Lagerplatz. Ja, sowieso.
0: Mhm. Das war der Veranstaltungsfilter mit unseren Empfehlungen für heute Abend. Hier in Winterthur. Und unser Heinun, unser gemeinsamer Heinun, der geht jetzt noch ein paar Minuten. Und ja, der hat jetzt mitbekommen, es war ein sehr trauriger Heinun, musikalisch und auch sonst für uns. Und wir haben als letztes Lied, das wir gefunden sowieso in so einer Playlist, in so einer Sendung, gehört Kay Tempest 3. Es geht nicht ohne ihn, es muss mit ihm sein. Und das eine Lied, wir haben das beide live gesehen. Du vielleicht sogar zweimal, ich zumindest mal einmal im Salzhaus vor ein paar Jahren. Und es ist ein unglaublich schönes Lied. Ein Lied, das zwar sehr traurig ist, aber gleichzeitig auch Hoffnung gibt.
1: Ja, mega fest. Ich finde, es ist mega ein schöner Abschluss für die Sendung, wo ich finde, passt auch mega fest. Das Lied ist natürlich «People's Faces» von Kay Tempest. Und ich finde, es ist ein mega... so bittersweet Lied, weil es einem einerseits natürlich mega rührt und man ein bisschen brüllen muss. Aber es ist mega schön, weil es einem halt wirklich an alle Menschen erinnert, die man gerne hat. Und ja, es ist auch ein Lied, wo man, glaube einfach sehr, sehr dankbar ein bisschen wird. Und so ein bisschen aus diesen Gefühlen raus brüllt. Und das, finde ich, ist immer ein mega schöner Grund. Es ist so, die Liebe schwappt ein bisschen über so, und das genau, fließen ein paar Tränchen. Aber in a good way.
0: In a good way. Es war eine sehr schöne, traurige Heinung mit dir alle.
1: Sehr, sehr viel. Einige Tränen sind geflossen hinter den Kulissen. Ja, falls ihr bis jetzt mit uns durchgehabt habt und auch ihr die Stille überwunden habt, wo wir wissen nicht, wie lange geherrscht haben, da auf dem Sender. Danke vielmals fürs Dabeisein, fürs Zuhören. Wir hören uns sicher nächste Woche nochmal. Ich habe mich nämlich nochmal eingetragen für den Heinun.
0: Mhm.
1: Ich werde natürlich am nächsten Freitag habe ich mir gekrallt. Genau, dann ist mein letzter Arbeitstag. Vielleicht wird es nochmal ein trauriger Heinun werden. Ich weiß es noch nicht. Ich kann es nicht sagen. Vielleicht bin ich aber auch tapfer. Dann tapferer als heute. Und vielleicht wird es ein Happy Heinun. Ich weiß es nicht. Ja, wir werden es sehen. Ihr werdet es hören. Wir werden auf dem Laufenden behalten werden. Ja, danke Ursi für das gemeinsame Heinunen. Für das da zusammen nochmal ein bisschen im Studio 1 reinhöckeln, Musik hören und in die wunderbare Mikrofon reinschwätzen. Danke euch fürs Zuhören. Wir kommen zum letzten Lied. Wir haben es schon gesagt. Wir wollen natürlich, ich finde doch, positiv aufhören. Und zwar mit «People's Faces» vom Kay Tempest. Habt einen schönen Tag und wir hören uns.
0: Ciao miteinander.
1: Tschüssi.
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0: Werbung, das ist die Sache, die jetzt nicht mehr dafür kann sorgen kann, dass der DigiChris die ganze Zeit Gadgets bei Galaxus bestellt. Aber immerhin gibt es die Werbung immer noch. Sie halten das halbe Netz am Laufen, muss man sagen, im Moment noch. Aber es könnte sein, dass das nicht mehr weiter Zukunft hat, das Geschäftsmodell. Wir verschaffen uns in dieser Sendung einen Überblick, wie es um die Werbewirtschaft steht, wie sie sich verändert, wer verliert und wer gewinnt und wer das ist, wenn wir sagen, oder was wir könnten machen, müssen wir so vielleicht formulieren, dass es nicht Google und Meta ist, die am Schluss gewinnen. DigiChris, du hast aber eigentlich wollen über das Thema reden und ich weiss gar nicht so genau, warum. Warum hast du eigentlich über das Thema wollen reden?
1: Ich meine, du hast mal mit dem Kevin eine wirklich schöne Sendung gemacht. Ich bin dort irgendwo nicht dabei gewesen. Und was mir halt Werbung, wenn ich jetzt schon ein bisschen Sachen vorausnehme, wenn ich mal gesagt, auf dem Büro-PC darf ich keinen Netblocker installieren, sonst gibt es Schläge von der Local IT, obwohl ich einen Admin-Account habe. Und wenn du dann auf 20 Minuten gehst,
0: ja,
1: oder Watson, oder Blick, oder whatever, ja, dann erhaut es dich einfach mit dieser Fullscreen-Werbung. Ich muss auch sagen, es haut mich sogar, ja, das habe ich auch schon gesagt, ich habe Limmataler, also das ist eine Zeitung von der AZ-Medien, habe ich digital abonniert, also ich habe kein physisches Produkt, weil wo soll ich es lesen? Also ich zahle da und das finde ich auch, kann ich vorwegnehmen, ich finde es wichtig, dass man für Journalismus zahlt. Ich meine, du willst ja auch irgendwie Lohn haben als Journalist.
0: Bitte, ja, unbedingt.
1: Ja, also ich finde, das kann man auch machen, aber wenn ich dort, wenn ich schon zahle und ich sage jetzt, es ist mal früher ein Stutz pro Tag, jetzt ist es ein bisschen mehr, aber who cares, wenn ich dann dort so mit Werbung zugemüht
0: werde. Ja, das ist ein bisschen also als, Problem.
1: Als genau, eingeloggter Kunde, weil ja, klar, am Geschäftsnotebook einloggen komme ich schon. Ja, dann habe ich schon ein bisschen ein Problem. Das nächste ist eben beim Replay-TV.
0: Ja.
1: Hast du jetzt auch teilweise, wenn du, und ich kann es dir jetzt nicht wissenschaftlich belegen, also ich sage jetzt gerade beim SRF, wo ich auch ein bisschen ein Problem habe, weil, ja, klar, SRF hat Gebühren, ich verstehe auch, sie haben Werbegelder, dass du teilweise halt eben Blubs, zwei, drei Spots hast, es ist momentan noch einigermaßen auszuhalten, also sie sind kurz, das geht ja noch, aber was mich wirklich zum Wahnsinn treibt, wenn du mal Pause drückst,
0: ja, Die Werbung in der Pause, die finde ich auch, die geht mir sackemässig auf den Wecker. Die hat, YouTube hat damit angefangen und jetzt sieht man das beim Teleboy, beim SRF auch. Ich weiss nicht, ob es, das verstehe ich wirklich nicht. Und ja, also eben, ein Teil von dieser Sendung ist sicher dazu da, dass wir uns ein bisschen Luft verschaffen können. Das ist sicher so. Ja,
1: nein,
0: ich verspreche es, wir kommen dann auch noch zum analytischen Teil. Also hochheiliges Ehrenwort. Aber ich finde, gerade das beim SRF, sie haben dann mal auch die Replay-Werbung gemacht. Also wenn ich dann, das mache ich eigentlich immer so, ich schaue die Tagesschau nie dann, wenn sie kommt, sondern meistens irgendwie 10 oder 20 Minuten spät. Und wenn du dann zum Anfang zurück springst beim Teleboy, dann hast du müssen noch Werbung hören, weil du jetzt das Replay benutzt hast. Und das ist etwas Grundsätzliches, was wir da diskutieren müssen. Ich habe das Gefühl, man macht so viel Marktforschung und so viel, es wird alles untersucht. Angeblich ist das Internet eigentlich, wird jedes Klickli und jedes Schwenkerli mit der Maus wird registriert. Aber hat noch nie jemand festgestellt, dass die Werbung, wo einem dann so aufgedrängt wird, dass die einem nicht dazu bringt, um etwas zu kaufen, sondern dass die einem stinkensauer macht auf den Hersteller oder den Anbieter, der jetzt die Werbung geschaltet hat und einem so drangsaliert. Und das, also bei mir ist es tatsächlich so, ich überlege mir dann auch, ob ich jetzt nicht lieber etwas anderes kaufe, wenn ich mich daran erinnere, dass ich von irgendeinem von diesen Zalandos oder wem auch immer so geplagt worden bin von Werbung. Und das ist etwas, ein Mysterium, wenn mir das jemand erklären kann. Das müssen wir doch mit dieser datentriebenen Welt, wo wir drin leben, müssen wir doch in der Lage sein, dass man feststellt, dass Werbung, wenn sie übergriffig wird, dass sie die Leute anfangen zu nerven und dass sie dann eher einen kontraproduktiven Effekt hat. Kannst du dir das erklären, warum das nicht so gemacht wird?
1: Ich weiss nicht, ob sie es einfach noch nicht können oder wollen. Also ich nehme jetzt auch an, ich sage jetzt, wenn ich an meinem PC oder am MacBook bin ich überall eingeloggt. Also ja, die Leute wissen wahrscheinlich, dass ich gerne mal in McDonald's oder Burger King gehe. Die Leute wissen vielleicht, dass ich gerne auf Kreuzfahrten
0: gehe. Ja, das wissen die Leute.
1: Und dann, ja, oder sie hören dazu. Aber dann muss man nicht, und das hat, glaube ich, irgendwie, wo das angefangen hat mit der Werbung, hat der eine, glaube ich, irgendwie fünfmal hintereinander, glaube ich, per Wohlwerbung bekommen. Und der so, ah, Kopf, Telli, ich gehe sowieso, ich bringe meine Wäsche immer entweder zu der Mutter oder
0: ja, genau.
1: Im Wäschsalon, Kopf, Telli, ich will die mehr. Also, ja, klar, dass du dann vielleicht.
0: Das Targeting hat nicht funktioniert. Also,
1: jetzt nicht, dass ich sage, per Wohl sei schlecht, aber der wird wahrscheinlich nie mehr ein per Wohl-Produkt kaufen.
0: Nein, also,
1: man ersetzt es mit jeder beliebigen Marke.
0: Ja, ich habe gesagt, ich wüsste nicht, warum das so ist. Aber ich habe natürlich nicht ganz richtig. Ich habe schon eine Theorie, warum das so ist, warum man das so macht. Und ich glaube, es liegt daran, dass die Werbung wirklich vermittelt, denen ist es ja eigentlich. Kann es pupfegal sein, ob die Werbung irgendetwas auslöst oder nicht. Also, weil Google, gut zugeben, wenn du so ein Pay-per-Click hast, also wenn eigentlich die Werbeeinnahmen entstehen, wenn man auf einen Banner klickt, dann spielt es so eine gewisse Rolle. Aber es gibt ja auch noch ganz andere Werbeformate, wo eigentlich der die Werbung vermittelt, also zum Beispiel Google mit dem AdSense oder es gibt noch ein paar andere Netzwerke, die verdienen einfach so oder so und dann kann es und dort ist es einfach am Schluss die Masse, die das macht und darum versteht man schon ein bisschen so, warum das so funktioniert. Aber wäre es nicht schleuer, wenn man dann wirklich vielleicht einfach das ein bisschen umpolen würde, dass es vielleicht nicht mehr ganz so ein Massengeschäft wäre?
1: Also, mir hat einmal jemand off the record gesagt, wo das Ganze angefangen hat, auch mit YouTube-Werbung und Replay-Werbung, haben sie einfach zu wenig Slots gehabt.
0: Ja.
1: Also sie hätten jetzt für den Chris keine Kreuzfahrt-Werbung gehabt, sondern halt nur per Wohl-Werbung. Hast halt dreimal hintereinander per Wohl-Werbung gehabt, also sie haben gar keine Slots gehabt und was wollen sie machen?
0: Ja.
1: Also,
0: das ist ja meine Vermutung, wenn ich das einbringen darf. Ich habe ja mal ein bisschen nachgeforscht, weil du kannst bei mehreren so von diesen Werbetreibenden, bei Meta kannst du das machen, kannst schauen in Facebook rein, was sie dir für Werbeinteressen zugeordnet haben. Und bei Google kannst du das auch machen. Und wenn du dort gehst, schauen, dann steht dort Hanebüchen Unsinn drin. Also, ich glaube, Meta ist noch ein bisschen schlimmer, was sie mir unterstellen, was meine Interessen wären. Google ist ein bisschen besser vielleicht noch, aber es hält sich so auch in der sehr in Grenzen. Und dort kannst du natürlich, ich glaube, so der klassische Fehler, der bisher wahrscheinlich passiert ist, dass du dich ja über etwas. Also wenn du Interesse zeigst an irgendetwas, dann kann das aus zwei verschiedenen Gründen sein. Also wenn du zum Beispiel über SUVs liest im Internet, dann kann das sein, weil du dir so ein Auto willst kaufen, so ein Monstrum. Oder es kann darum sein, weil du dich über die monströsen Autos aufregst. Genau, und findest, muss das sein und muss ich jetzt zu denen gehen, die Pneu aufstechen. Also nein, das machen wir nicht, wir sind keine Vandalen, aber es könnte ja sein, dass man sich diese Fragen stellt, rein theoretisch, oder? Das meine ich. Und dann können sie halt nicht unbedingt zuordnen, ob das Interesse jetzt aus Sympathie oder aus Antipathie gewesen ist und tun es aber trotzdem einfach einmal in dein Profil aufnehmen, weil sie dann behauptet, oder weil sie einfach mehr Werbeplätze durch das generieren für ganz verschiedene unterschiedliche Themen und Anbieter und Werbetreibende und so. Und ich habe ein bisschen, und ich meine, das finde ich eigentlich seit jeher ein bisschen lustig, dass es ja, also heutzutage ist das vielleicht nicht mehr ganz so, aber vor 10 Jahren hat es doch ist die Target-Werbung gegangen und die Profilierung im Internet. Und du erinnerst dich vielleicht noch, dass dann Facebook zum Beispiel behauptet hat, oder es hat Medien gegeben, die das über Facebook behauptet haben, dass es nur 50 Like von dir braucht zu irgendwelchen verschiedenen Themen, dass sie dich können komplett profilieren. Alles, was dich interessiert, oder? Dass du quasi dann so zum gläsernen Konsument wirst. Und dann bin ich mal, habe das natürlich in Erinnerung gehabt, an diese Behauptung, bin dann mal schauen in mein Werbeprofil, wo sie wirklich ausweisen, und dann habe ich gefunden, ich habe schon viel mehr als 50 Likes hinterlassen in dem Facebook, aber was da über mich steht, das hat eigentlich mit der Realität nicht einmal ansatzweise viel gemeinsam. Und darum ist dann mein Verdacht, dass die Metas und so eigentlich das wahrscheinlich die Legenden auch selber ein bisschen gestreut haben oder durchaus nachgeholfen haben, dass der Ruf entstanden ist, dass sie so super sind in dem Targeting, weil das ihnen natürlich viel mehr nützt, wenn dann alle das Gefühl haben, ja, also so Angst musst du vor dem Facebook auch nicht haben, weil sie kapieren dann doch nicht so ganz, was du willst, oder? Ja.
1: Also ich muss auch sagen, ich habe mein Smartphone jetzt nicht irgendwie abdichtet und so, und ich habe mal irgendwie etwas gehabt, ich habe immer wieder auf Facebook Werbung bekommen, glaube ich, von, ich sage jetzt, Alice Kebab Bremgarten.
0: Aha.
1: Und dann ich so, Moment mal, ich bin doch nie jetzt Bremgarten gsi. Und dann habe ich mal ein bisschen gedacht, Moment mal, vor irgendwie ja, 2 Monaten sind wir haben wir ein Geschäftsessen gehabt, und ein Mitarbeiter, du, würd dir Bremgarten, weißt du, also mit dem Auto einigermaßen was bringen? Und ich, ja, von Bremgarten komme ich einigermaßen kommt die heim. Und ich bin dort vielleicht 20 Minuten am Bahnhof gsi, habe natürlich auch Smartphone für euch genommen. Und jetzt hat er irgendwie gemeint, ja, der Chris ist jeden Tag im Bremgarten und geht jetzt einen Kebab essen. Also,
0: ja. Das macht ja sogar das iPhone, macht das, yeah. wenn du unterwegs bist, zeigt es dir unter Umständen in diesen Widgets rein, so einen Vorschlag an, dass du jetzt könntest zum Starbucks gehen, wo es an dem Bahnhof hat. Und so entstehen halt die Datensammlung. Ja, also vielleicht habe ich vorher ein bisschen übertrieben. Also ein bisschen etwas wissen sie dann schon über uns, aber wie die Daten einzuordnen sind, ist halt schwierig, oder? Und eben, aber wir haben ja noch ein bisschen analytischer dahinter gehen. Und da stellen wir fest, dass eigentlich, und ich habe auch ein Interesse an dem Thema, ich habe gerade so in meinem Blog, und ich muss sagen, ich bin dort so ein bisschen, da sieht man, wie wenn du verschiedene Rollen hast, dass dann auch so ein bisschen verschiedene Interessen vermittelst und dann vielleicht zwischendurch auch ein bisschen widersprüchlich in Erscheinung trittst. Also ich habe ja gerne meinen Blog, wo möglichst einfach all die Informationen vermittelt, so möglichst leserfreundlich. Aber dann finde ich es trotzdem toll, wenn das Google, wo ich seit etwa 15 Jahren drauf habe, wenn mir das doch ein bisschen Einnahmen generiert. Und da sieht man, wirklich, wenn du ein Journalist und ein Verleger bist in Personalunion, dann hast du auch so die Widersprüchlichkeiten, die du auf dich vereinigst, oder? Und ich sehe jetzt einfach wirklich in letzter Zeit, seit einem Jahr, ist eigentlich das AdSense ist vielleicht auf die Hälfte oder vielleicht sogar auf weniger zurückgegangen. Es sieht wirklich so aus, als ob das die Werbung in dem Nischenbereich, wo ich drin bin mit dem Blog, nicht mehr würde funktionieren, als ob das eigentlich, wenn es so weitergeht, kannst du sagen, in 2-3 Jahren ist das Geschäft völlig tot. Und darum habe ich das schon, also ich meine, wenn du das siehst, in der Schweiz, wie viel Geld da abwandert, dann hat mich das Thema schon auch noch interessiert und dann wollte ich fragen, eigentlich, wie steht es denn um die Werbung? Und dann siehst insgesamt ist boomt die Werbung, also Werbung leitet zu, das funktioniert das Prinzip, aber es gibt extreme Verlagerungen und vor allem finden die Verlagerungen statt weg von diesen kleinen, von diesen unabhängigen Medien im freien Netz, also wie mein Blog zum Beispiel, wie aber auch dein Limmataler Anzeiger oder andere Schweizer Medien, auch die grösseren Schweizer Medien, in diesem Bereich sind sie trotzdem Nischenmedien. Die Werbeeinnahmen gehen an zu den grossen Plattformen, also YouTube, TikTok, Facebook, einfach die Plattformen, wo dann die Werbung auch dort stattfindet, die wird immer wichtiger. Und dann natürlich auch so das Influencer-Geschäft, so das Sponsoring oder das ein bisschen die bisschen Mischformen von Inhalt und Werbung, wo man ja vielleicht aus Konsumentinnen-Sicht eher nicht so toll findet, die nehmen zu. Aber das, nimmst du das auch wahr, die Verlagerung, die da stattfindet?
1: Jetzt einfach noch schnell, also du musst jetzt keine Zahlen nennen, aber die Werbung auf deinem Blog, also lange für einen Starbucks-Kaffee, findet du pro Monat?
0: Ja, das ist bislang so gewesen. Also ich mache es nicht auf der Rappe transparent, ja. Aber auf die ganze Laufzeit sage ich immer so, seit ich die Werbung habe, so 2 bis 3 Monatslöhne. Also nicht so, dass ich nur noch vom Bloggen leben könnte, aber es ist mehr, als dass ich jetzt mir das einfach überlegt habe, dann kann ich es auch bleiben lassen. Oder? Es ist, und ja, darum frage ich mich schon ein bisschen, ist das sinnvoll? Ich meine, wenn das... Und wenn du dann anfängst zu schauen, was könnten die Alternativen sein, dann findest du einfach fast keine. Und darum ist schon die Hauptfrage in dieser Diskussion, wer finanziert dann künftig das offene Netz, das freie Netz?
1: Also schnell, was man halt auch muss bedenken, also eben, ob das jetzt ein Limmatal oder dein Arbeitgeber ist, die haben ja beide grosse Newsräume, also klar, wir ein Limmataler lokale Inhalt schreiben, aber wenn jetzt halt eine Bundesratswahl ist, dann wird irgendjemand, na gut, AZ-Medizin, glaube ich, irgendwo Zarau, ja. Also es gibt sicher auch eine Konzentration, also das haben alle, das ist ein Problem wahrscheinlich von allen Medien, also ob jetzt NZZ, Tamedia, TX Group oder so hast, das ist halt leider so.
0: Ja, nur halt, dass eben von YouTube und von Facebook nicht unbedingt wirklich gut über die nächste Bundesratswahl informiert wirst, obwohl irgendeiner schreibt sicher etwas drüber, also so ist es nicht.
1: Ja, ich kann schon sagen, jetzt eben bei all den Schweizern, die sitzen wenigstens in der Schweiz, das sind Leute, die, ich sage jetzt, irgendwo an der Uni Zürich oder AW studiert haben, also das ist wahrscheinlich wirklich ein Journalist mit ein bisschen Background. Also,
0: ja.
1: Klar. Und was du jetzt also gesagt hast, mich habe ich ertappt. Und wie hat jetzt der Dienst geheißen, wo du einzelne Presseartikel für, ich sage jetzt, Blendle.
0: Genau.
1: Und ich habe mich selber ertappt. Du hast ihren Artikel gesehen, der war interessant gewesen. Du hast selber gedacht, du bist ein Idiot, weil dann hast du jemanden gefragt, du hast doch das NZZ-Abo, kannst du mir nicht den Artikel schnell schicken und ins Grappen. Ja. Aber wenn du dann irgendwo, ich sage jetzt ins Kaffee gehst und ob es jetzt ein Bier oder ein Latte Macchiato ist, kostet das 8 Artikel.
0: Genau.
1: Also, ich möchte das selber bei mir und ich finde es auch, es ist beschämend, dass du jetzt denkst, da hat jetzt jemand einen Artikel geschrieben, also nicht etwas, ich sage jetzt, angeschludert wie Fans 20 Minuten, aber ein Hintergrundartikel, 1,50 und eben Blende nimmt noch irgendwie die Hälfte, also ich sage jetzt, wenn du und übrigens ich habe schon mit Eltern, du schreibst ja etwa jede Sonntagszeitung.
0: So ist es.
1: Und dann so, hey, der Matthias hat wieder kann man jetzt öffentlich sagen, hat wieder einen tollen Artikel geschrieben und eben, ich finde es so lustig, habe ich sogar verstanden.
0: Okay,
1: also, danke. Nein, es ist ein Kompliment. Und, eben gut, Sonntagszeitung ist im Haushalt der Eltern auch seit Jahren abonniert. Eben 4-5 Stutz. Kommst du nicht weit, wenn du irgendwann mal willst, etwas essen oder so?
0: Ja, das ist, ich glaube, das Internet, das ist ein Anfangsfehler gewesen, dass man das wahrscheinlich wirklich so wahrgenommen hat. Dort ist alles gratis und das hat man bis heute nicht so richtig weggebracht, zumindest bei diesen Medien nicht. Lustigerweise, so bei den Software-Abos und so scheint es jetzt inzwischen zu funktionieren, aber bei der Werbung irgendwie nicht. Und warum das so ist, ich meine, Blendle ist das eine, wo ich habe dort auch Geld eingeworfen. Ich habe das eigentlich wirklich eine gute Sache gefunden, Zahlen pro Artikel und dann aber quer über alle Medien hinweg, ohne dass ich mich wirklich, weil ich habe einfach sehr gerne einen breiten Medienmix mit ganz vielen verschiedenen Titeln, lieber wieder nur eine Zeitung. Ja. Und darum habe ich das eigentlich gut gefunden, hat sich aber nicht durchgesetzt. Dann das andere Ding, wo ihr vielleicht euch auch noch daran erinnert, so für das offene Netz, für das freie Netz, für die ganz Kleinen, für Blogger und so, das ist das Flatter gewesen. Dort hast du können einen gewissen Beitrag pro Monat einzahlen. Und dann, wenn du etwas gelesen hast im Netz und es gut gefunden hast, dann hast du auf den Flatter-Knopf drücken und hast quasi dem, der das geschrieben hat, ein Trinkgeld in den Hut geworfen. Das habe ich eigentlich auch eine gute Sache gefunden. Ich habe das sehr gerne genutzt. Aber es hat sich auch nicht durchgesetzt. Also, obwohl, du kannst sagen, du hast eigentlich den Betrag, den du eingibst, der ist überschaubar, über den gehst du nicht raus, weil es wird am Schluss einfach das, was Flatter ist, wird dann verteilt auf die Anzahl Flatters, oder das Geld wird verteilt auf die Anzahl Flatters, die du gegeben hast. Und ein super Ding, aber hat sich nicht durchgesetzt. Und jetzt, inzwischen, sieht es nicht danach aus, als ob irgend nur jemand sich an so einem Konzept, an so einem Projekt würde die Finger verbrennen. Weil wahrscheinlich, ist das auch dein Eindruck, der Zug ist ein bisschen abgefahren für das, oder? Das macht niemand mehr. Irgendwie ist ja. Die Illusionierung ist so gross, dass niemand mehr etwas für das freie Netz machen
1: will. Nein, ich glaube nicht, es geht gar nicht ums Netz. Wie gesagt, wir haben halt vor 20 Jahren ich bin aus dem Bus ausgestiegen, wenn ich kannte, bin ich bis dran. Und du hast halt aus der blauen und aus der grünen Box so ein Ding.
0: Ja, ja, genau.
1: Also eine Zeitung. Und dort hast du halt deine Infos gehabt, gratis. Und da haben wahrscheinlich viele Leute, also ja, ich bin jetzt auch ein bisschen älter, aber vielleicht auch Leute, die noch ein bisschen jünger sind, haben halt gedacht, ja, Journalismus ist gratis, ja, die Leben von einem Butterbrot. Gut, man kann jetzt sich streiten, wie 20 Minuten irgendwelche Agenturmeldungen, vielleicht sogar auch schon mit AI irgendwie zusammengeholt
0: hat. Ja, ich kann mir vorstellen, dass sie das machen, ja.
1: Irgendjemand muss ja trotzdem, ich sage jetzt, 20 Minuten layouten oder so. Also, da will auch irgendjemand sein Geld verdienen.
0: Ja, ich fürchte, das wird dann demnächst. Also gut, eben das 20 Minuten Druck, da gibt es ja auch nicht mehr. Also, das heisst, dort haben wir nur noch das Online. Und ja, das. Ich glaube, ja, dort sind ein bisschen viele geschult, die Verleger unter anderem auch. Die haben sich dann halt einen harten Konkurrenzkampf geliefert, gerade auf dem Platz Schweiz mit diesen Gratiszeitungen, die wir hatten. Und dort haben sie halt so ein bisschen einen Präzedenzfall geschaffen, auch dort noch, dass die Leute das Gefühl haben, Informationen sind gratis und eigentlich ist es. Es hat sich ja tatsächlich so verlagert, was man heute monetarisiert, sind nicht mehr die Inhalte, sondern man monetarisiert eigentlich die Aufmerksamkeit von uns Konsumentinnen und Konsumenten. Und das ist auf eine Art logisch wahrscheinlich rein kapitalistisch, aber für das Mediengeschäft ist es ein bisschen schwierig. Und ich würde noch gerne einen anderen Punkt ansprechen. Also was mir aufgefallen ist, gilt es so als neuer Trend oder als grosser Trend, der vor allem auch Meta vorantreibt. Das ist die Hyperpersonalisierung, also natürlich wiederum KI steckt dahinter. Das heisst, du wirst dann nicht mehr nur in Zukunft eine Anzeige bekommen, wo man das Gefühl hat, die trifft jetzt deine Interessen, sondern die wird dann unter Umständen anhand von dem, was man über dich weiss, auf dich zugeschnitten sein. Und KI steht natürlich, ich habe vorher darüber gelästert, über die schlechten Profile, KI steht schon noch ein bisschen besser, herauszufinden, was dich wirklich interessiert, um zu unterscheiden, ob du dich darüber aufregst oder ob du es gut findest. Und das finde ich, also wenn man jetzt ein bisschen dystopisch wird, also ich finde die sogenannte Hyperpersonalisierung noch recht schwierig, weil das heisst, man kann gar nicht mehr kontrollieren, was eigentlich in so einer Anzeige drinsteht. Also man könnte da auch Politwerbung zum Beispiel, die absolut schwierige, mit Inhalten, die vielleicht verboten wären, aber wenn du sagst, ich spiele die nicht einfach breit aus, dass vielleicht sie auch noch ein paar Leute sehen, die sich nachher darüber aufregen, sondern ich spiele sie nur genau an die Leute aus, wo ich weiss, dass sie die gut finden und die schon so ein bisschen leicht radikalisiert sind, dann kannst du sie natürlich mit so einem Mechanismus dann noch mehr radikalisieren und du kannst auch dort so die persönlichen Schwächen und Notlagen ausnutzen, also du kannst, wenn du weisst, jemand hat Schuld, dann musst nicht einfach so allgemein sagen, du hast Schulden, sondern kannst sagen, hey Digi Chris, du bist einmal zu viel im Casino gewesen, jetzt wissen wir, was für ein Problem das hast, so. Ja. Und dann kannst du das eigentlich auch die Werbung so auf einer persönlichen, ausbeuterischen Ebene kannst du dann da drauf losgehen. Ja. Oder eben, also das finde ich Und das passiert jetzt und ich habe wieder das Gefühl, wir laufen wieder genau rein. Es wird dann wieder die Diskussionen geben. Wenn es dann da ist, dann werden alle finden, hey, wieso haben wir das nicht gekommen gesehen? Aber jetzt könnte man vielleicht noch etwas dagegen machen. Aber
1: gut, wenn es so weitergeht, ich sage jetzt Facebook und so, die wissen, was ich poste. Ich sage jetzt, ja, nehmen wir die Neutralitätsinitiative, wenn du jetzt mal würdest positiv schreiben, mal negativ. Und vielleicht sagst du, ja, ich weiss nicht, was ich stimmen soll.
0: Ja.
1: Also, oder es kann jede Vorlage sein. Macht es den bling bling, aha, der weiss es nicht. Ja komm, hauen wir mal ein dickes Ja-Dings rein. Und wenn du dann, also, es kann jede Vorlage sein. Wenn du dann ein dickes Ja überkommst, sagst du vielleicht ja, okay, stimmt.
0: Genau so ist es, ja. Ich weiss und nicht, eben, also...
1: Eben, was du gesagt hast mit dem AI. AI würde wahrscheinlich, wie man, sag ich nur so englische Wörter, der Noise, also der Lärm oder
0: das Hintergrundrauschen.
1: Das Hintergrundrauschen, der weiß er, ja, der ist halt einmal im Bremgarten gewesen, aber der wohnt weit und breit nicht im Bremgarten. Also muss man nicht sagen, wenn im Bremgarten ein Kaffee eröffnet, aber der ist vielleicht zwei, dreimal am Bahnhof Dietike. Hey, dort könnte man sagen, hat Pizzeria so und so,
0: ja.
1: Hat jetzt irgendwie zwei Pizza für einen.
0: Ja, ich fürchte tatsächlich, das wird mit der KI noch recht viel schlimmer werden, weil eben auch dann so die leichte Vertuschung oder Verfälschung von uns, das kann man heute kann man auch machen, kann man probieren, sein Profil ein bisschen zu versalzen, da gibt es die Tricks, aber ich glaube, mit der KI wird das nicht mehr funktionieren. Wir müssen aufhören, DigiChris, ein bisschen wir haben wollen, positiver werden in diesem Jahr, machen wir das auch in der nächsten Staffel, oder? Ich glaube, der Kevin hat dann wahrscheinlich ein super positives Thema nächste Woche.
1: Ja, aber eben jetzt vielleicht nochmal, denkt doch einfach daran, vielleicht, ja, wenn ihr jetzt auch heute Abend noch irgendwo geht, etwas trinken und so, man kann so eine Zeitung, die im Restaurant aufliegt, kann man am Kiosk auch kaufen, weil eben, ob das jetzt du bist oder sonst irgendwie eine Journalistin, die ich halt einmal dort getroffen habe, die danken so, weil die leben dann nicht nur von heißer Luft.
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1: Herzlich willkommen. Wir haben Donnerstag, es ist der 20. August 2026. Es ist kurz nach der 6. Ihr hört Politur, eure halbe Stunde Politik und Kultur am Abend. Heute habe ich für euch ein Interview mitgebracht zum massenhaften Stellenabbau, wo bei Burkhardt Compression in Winterthur angekündigt worden ist. Davor habe ich, der Florian Sieber, weil unser Praktikant, der Elias, der ist jeweils am Montag, am Mittwoch und am Freitag, also morgen, wieder zu hören. Ich habe noch iNews aus Winterthur und Umgebung mitgebracht. Aber vorne, wie gewohnt, hier ein Überblick, was heute eigentlich so alles in den Medien zu reden gegeben hat. Und pünktlich zum Ende von dieser hoffentlich letzten Hitzewelle vom Sommer 2026 ist die Frage vom Hitzeschutz zum nationalen Politikum geworden, nachdem es bereits kommunal an mehreren Orten zu reden gegeben hat. Das vor allem, weil der Bund wieder einmal, muss man sagen, einen unerwarteten Überschuss gehabt hat. Also da muss man dann schon auch die Frage stellen, wie unerwartet ist der eigentlich, wenn, wenn man so schaut, grundsätzlich vielleicht Defizit unerwarteter gewesen sind jeweils. Schon 2025 hat man nämlich wohl zu vorsichtig kalkuliert und dann einfach mal 300 Millionen übrig gehabt. Das hat so ein bisschen Programm und da schließe ich jetzt dort an, wo ich gesagt habe, ja, vielleicht ist es eigentlich unerwarteter, wenn es ein Defizit gibt, weil der letzte unerwartete Grund für größere Defizite beim Bundeshaushalt in der Schweiz sind Covid-Jahre gewesen. Dort sind rote Zahlen geschrieben worden, aber zünftig in einem Jahr haben wir beispielsweise 12 Milliarden Defizit gehabt. Wobei man da jetzt auch schauen muss, wo und wie und was das genau war. Beispielsweise Covid-Kredit sollte ja eigentlich dann irgendwann mal auch zurückkommen. Aber auch vor den Covid-Jahren, bis 2019, sind Milliarden Überschüsse gemacht worden. Da ein paar Zahlen, 3,1 Milliarden sind es im Jahr 2019, 2018 sind es 2,9 Milliarden gewesen und 2017 4,8 Milliarden Schweizer Franken. Der Überschuss von dem Jahr ist gehörig kleiner als die Wert, aber mit 800 Millionen Franken Überschuss bei eigentlich budgetierten 700 Millionen Defizit hat sich das Finanzdepartement auch um immerhin 1,5 Milliarden verrechnet. Wo soll der Überschuss hin? Das ist immer die grosse Frage, wenn man mehr Geld hat. Wo der Bund in Wodane tut, ist zum Militär und zwar vollumfänglich. Ja, die hat mehrere Rohrkrepierer in den letzten paar Jahren ein Rüstungsbeschaffungsprojekt verbrochen und dabei haben die Fehlkalkulationen halt auch eine Stange Geld gekostet. Gleichzeitig will man die Armee ziemlich ausbauen und zwar nicht nur bei den Mannschaften, sondern auch beim Material. Und so wie das Beschaffungswesen bei den Rüstungsgütern aktuell läuft, wird das halt jedes Jahr komplexer. Jedes Jahr teurer. Also gibt es Anstand im Geldregen insgesamt steigende Ausgaben für Anschaffungen, zum Beispiel Anschaffungen von mittlerweile easy und zuverlässigen Lieferanten. USA, dort ist beispielsweise bei den Patriot Luftabwehrsystemen ursprünglich 2,3 Milliarden Schweizer Franken veranschlagt worden, wobei die, so hat sich mittlerweile zeigen, vermutlich 2 bis 3 Mal teurer, also bis zu 6 Milliarden Franken teuer wird. Auch der F-35 ist teurer geworden, dort wird die Budgetposten nicht insgesamt grösser, sondern die Anzahl von beschafften Flugzeugen. Man ist dort von 36 auf 30 runtergegangen, wobei man ja schon vorne gemeint hat, ja, aber die 36 sind das Minimum, das man bräuchte, um überhaupt den Luftraum zu schützen. Ganz viele widersprüchliche Aussagen bekommt man da amigs von Amerswiss und vom Verteidigungsdepartement. Weswegen wohl auch der Bundesrat Pfister jetzt im Moment halt vollumfänglich Anspruch auf den Überschuss anmeldet und seine Gespönli im Bundesrat findet, ah ja, okay. Das ist übrigens auch bisschen ein schlechtes Zeichen, muss ich sagen. Also nicht nur für die Leute, die finden, man könnte das Geld auch sinnvoller brauchen, die 800 Millionen. Allenfalls gibt es sogar Departement, wo das effizienter würden einsetzen würden als die Armee, wo ja doch, könnte man so sagen, eine gewisse Mentalität hat, von mit beiden Händen das Geld zum Fenster rauszuschütten. Das Beispiel ist ja die letzte Armeepfunzel, die man angeschafft hat, die ist irgendwie ein Stückpreis 14 Mal teurer gewesen als das Modell vorne, wobei man ja fix Strom braucht, also das Stromnetz, um die überhaupt können aufladen, weil die einen Akku und keine Batterien mehr hat. Das wäre so ein Beispiel für vielleicht, ja, dass die dann gerne auch Geld ausgeben, wenn man es ihnen gibt. Das andere, was so ein bisschen schlechte Zeichen ist, ist so die ganze Frage von der Mehrwertsteuererhöhung. Da checkt, glaubst du, der Bund, dass das aber wirklich gar nicht populär ist. Man hat da bereits ein bisschen an diesen Plänen umgedöckt. Ursprünglich hätten die sollen 0,8% steigen über 10 Jahre. Inzwischen sind es weniger, sind 0,5% Mehrwertsteuererhöhung, aber über 12 Jahre. Und der Anspruch, der jetzt quasi gestellt wird von der Armee auf den Überschuss von 800 Millionen, der sollte dann doch auch ein bisschen zu reden geben, weil vielleicht könnte ein Anzeichen dafür werden, dass der geplante Armeeausbau sogar noch teurer wird als bisher kommuniziert. Das wäre auf jeden Fall in dem Bereich kein Novum in der aktuellen Jahr. Weil mit der angekündigten Erhöhung von der Mehrwertsteuer über 12 Jahre, da hat man geplant, dass man insgesamt 24 Milliarden Schweizer Franken mehr Einnahmen wird generieren. Die 800 Millionen Überschuss, wo aktuell darum gestritten wird, die könnte die massiv unpopuläre Mehrwertsteuererhöhung, also mit Nichten und Neffen verhindern. Das ist dann auch da wirklich nicht einmal ein 24stel von dem Wert, wobei es auch Gegenstimmen gibt gegen den Plan, jetzt das zu der Armee zu gehen. Im Parlament lehnt sich einzig aber der linke Teil, also Rot-Grün gegen den geplanten Geldregen bei der Armee auf. Der Widerstand dafür ist relativ deutlich. So hat heute vor allem sich SP-Co-Präsidentin Matthäa Maier, das ist eine Winterthurerin, geäussert zu diesen Plänen, hat in Frage gestellt, ob das wirklich der beste Ort ist, um das Geld dann noch anzuschieben, weil angesichts von der Klimakrise und der Hitze- und Trockenheitswelle von den letzten Monaten es vermutlich aus ihrer Sicht besser wäre, den Bundesüberschuss nicht der Armee, sondern dem Klima- und dem Umweltschutz zugutekommen zu lassen. In einem Interview mit dem Tagesanzeiger hat sie dann auch dem Bund vorgeworfen, systematisch Überschüsse zu erwirtschaften auf Kosten von unliebsamen Ausgaben wie eben Bildung oder internationale Entwicklungszusammenarbeit und auch Investitionen, die den Klimawandel betreffen, seine Folgen sollen eindämmen, die kämen auch zu kurz, dass die Hitze da jetzt auch wirklich immer stärker zum Politikum wird. Das ist etwas, was wir auch in Winterthur gesehen haben im Verlauf des Sommers, eben zum Beispiel mit der Initiative vom BewohnerInnenverein von der Altstadt, wo Hitzeschutzmassnahmen fordert in Bezug auf den Neumarkt. Und ja, die Hitze, die hat bei Herr und Frau Schweizer auch schon zu Anpassungen geführt, wenn es ums Ferienverhalten geht. So haben wir heute bei Watson gelesen, dass die Feriendestinationen und der Zeitpunkt, wenn Schweizerinnen und Schweizer in die Ferien gehen, sich geändert haben. Das geht aus einer Studie, einer repräsentativen Umfrage von Market Agent im Auftrag von Der Tour Suisse, das ist ein Reiseveranstalter, hervor. Laut der haben 27% von den 1000 Befragten ihre Ferienplanung der Hitze anpasst. 29% beabsichtigen, das ja, zukünftig zu tun. 37% wollen nichts ändern. Eine Anpassung ist jetzt nicht zwingend der erste Punkt, wo man erwarten würde, dass so Feriendestinationen sich ändern, sondern die häufigste Reaktion ist das Ausweichen auf andere Reisezeiten. 38%, die ihre Planung anpassen, gehen vermehrt außerhalb der heissesten Sommermonate in die Ferien, aber auch bei den Destinationen gibt es Anpassungen, so 31%, die gezielt Ferienorte anpassen. Pilot, wo ein kühleres Klima haben. Weitere 28% passen ihre Aktivitäten an. Und das sieht man auch ein bisschen an den Buchungszahlen von der Tour Suisse, wo mitteilt worden ist eben im Rahmen von der Medienmitteilungen, die für die Veröffentlichung von der Umfrage verschickt worden sind. So ist die Nachfrage nach Ferienreisen auf Skandinavien, Kanada, Schottland weiter gestiegen. Und zwar in den letzten 5 Jahren um insgesamt etwa 21%. Bleibt abzuwarten, wie es weitergeht in dem ganzen Thema. Bis jetzt habt ihr mich ja vielleicht schon mal gehört am Umwäffeln über die Massnahmen, die von der Stadt Winterthur beispielsweise in diesem Sommer gekommen sind mit dieser interaktiven Cool Map, wo ich jetzt auch finde, das ist ein bisschen gar ungenügend. Wobei hoffen wir, dass nach dem Dös, also der Fluss, wo man eigentlich im Moment nicht hingehen sollte, weil das ein so ein ganz, ganz schwer gestresster Lebensraum, wo ganz viel Tier ist und es vielleicht gar nicht so Sinn macht, sich dort jetzt dort reinzuhocken, dass vielleicht jetzt plötzlich auf der interaktiven kühle Ortenkarte von der Stadt Winterthur hoffentlich nicht noch Kanada und Schottland und Norwegen draufkommen. Aber ja, jetzt erstmal fertig fürs Erste mit dem Zynismus von mir. Der Pressespiegel ist auch durch. Wir kommen zu unserer Meldung vom Tag. Es ist eine und auch dort geht es ums Thema Hitze zu einem gewissen Punkt, aber viel stärker ums Thema Raumplanung. Ja, mit einer kommunalen Volksinitiative hat die Evangelische Volkspartei, die EVP, in Winterthur in Sachen Grützenfeld allmählich wollen Druck machen, damit sich die Sache schneller in Bewegung setzt. Dass man dann nämlich bei dem Gelände, bei der grössten Grünfläche, grösste nicht unterbrochene Grünfläche, wo kein Wald ist in Winterthur, um es genauer zu sagen, eine Aufwertung machen, das steht schon relativ lang fest. Das ist im Raumplan Winterthur 2040 bereits erwähnt. Die Aufwertung ist also beschlossene Sache und wird auch kommen. Dabei ist aber noch extrem vage. Ich habe heute noch mal in den Gesamtplan hineingeschaut, was genau das soll beinhalten. Das Konkreteste dabei ist eine Testphase, wo man angesprochen hat, wie genau aber Beschattung und Begrünung und Erschliessung sollen aussehen. Das ist noch nicht festgelegt und mit jedem schwieriger werdenden Sommer ist es dann vermutlich auch nicht einfacher, Begrünung und allenfalls Pflanzung mit Bäumen anzubringen. Jetzt aber zurück zu der Initiative. Die EVP fordert, dass die Pläne für die Aufwertung jetzt schneller sollen umgesetzt werden. Insgesamt 1000 Unterschriften haben sie da dafür eingereicht. Jetzt ist die Initiative für gültig erklärt worden, wie der Stadtrat heute in einer Medienmitteilung mitteilt hat, lehnt aber gleichzeitig das Anliegen ab. Auch ein Gegenvorschlag wird es nicht geben. Die Argumentation für die Abwertung ist, dass es eben bereits im revidierten Richtplan enthalten sei, was man da geplant hätte in Sachen von Hitzeschutz etc. Aufwertung bei der Grützenfeld Allmend. Über den wird dann auch noch abgestimmt und zwar am 29. November kommt das an die Urne, wobei ich jetzt kurz aus der Medienmitteilung vom Stadtrat zitiere. Aus Sicht des Stadtrats gibt es derzeit keine Gründe, diese Massnahme dringlicher zu priorisieren, als sie geplant ist, wobei man dann schon an sich fragen kann, die Homepage für eine interaktive Karte, das ist also prioritär gewesen. Und auch die geforderte Kreditvorlage, die EVP will, dass insgesamt 1 Million Franken für die Aufwertung aufgewendet werden, wird abgelehnt. So würde man beim Kreditantrag planerische Grundlagen erarbeiten, um dann nachher das können wiederum kompensieren, weil der Betrag so im Budget und der längerfristigen Finanzplanung nicht enthalten. Wobei man schon auch muss anmerken muss, dass ja die nächsten Abstimmungen im September, da stimmen wir dann über viele so, finanzielle Posten ab, wobei die Werte, die 1 Million, das wäre dann nachher etwa so ein Drittel von einem Promille von dem, über das man allein an dem Tag abstimmt. Also eine Million ist nicht wenig, aber im Sinn von einer städtischen Budgetplanung ist es jetzt auch bei der Stadt Winterthur gar nicht so viel, dass man da die Einsparungen wirklich voll hart als ja, Totschlagargument könnte bringen. Das findet man dann auch bei der EVP. Sie hat ihre eigene Medienmitteilung, der Alex Würzer, der Mitglied vom Initiativkomitee und vom Stadtparlament für die EVP ist, zitiert. Wer will, findet Wege. Wer nicht will, findet Gründe. Es ist offensichtlich, ohne diese Initiative würde uns der Stadtrat auch 2030 noch mit strategischen Papieren statt konkreten Projekten zu vertrösten versuchen. Nun braucht der Stadtrat etwas Unterstützung, um den notwendigen Mut aufzubringen, die Entwicklung der Alment Grützefeld endlich prioritär voranzutreiben. Ja, wir bleiben natürlich an dieser Story dran, ist dann auch die Frage, wenn das überhaupt wird zur Abstimmung kommen. Es ist nämlich wirklich nicht zu erwarten, dass die Initiative schon vor der Abstimmung zum Richtplan vor das Volk kommen. Also ich wüsste nicht, welchen Zeitplan da überhaupt das wir ermöglichen. Insofern muss man dann schon auch sich fragen, ob dann nachher die Abstimmung über den Richtplan wirklich ein Argument gegen so eine Initiative wäre. Aber wie gesagt, wir bleiben dran und tun dann auch natürlich im November, wenn es gegen Ende des Monats geht, noch ein bisschen richtig den Richtplan selber über das Thema berichten.
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1: Ja, und ich glaube, das ist doch der Ort, wo ich mal so Good News kann vermelden. Es ist nicht mehr ein Hitzetag. Und zwar sind wir heute bei Wert von Maximum 6, 27 Grad unterwegs gewesen, heute in Winterthur. Es hat zwar in der Nacht auf heute eine Tropennacht gegeben, wobei man muss sagen, dass das auf morgen eine nicht der Fall wird sein. Wir haben vermutlich schon vor der Mitternacht das Thermometer unter den 20 Grad. Ab Mitternacht soll es dann von 18 Grad noch runtergehen bis auf 16 Grad. Das sind dann vermutlich Tiefstwerte, die uns im Verlauf vom von den nächsten 24 Stunden werden begleiten. Die Spannweite von den Temperaturen wird morgen Freitag nicht besonders gross sein. Höchstwert bei 19 Grad. Dafür wird es Niederschläge ziemlich sicher geben. Weiterhin wäre das auch in Sachen Dürre eine positive Entwicklung. Wenn man die weiteren Aussichten anschaut, es soll dann auch relativ mild, zwar nicht zwingend für bald mal September mild werden, aber im Vergleich zu dem, was wir bisher erlebt haben in den letzten Wochen. Samstag Höchstwert von 22 Grad, Tiefstwert von 12 Grad. Sonntag wird es dann sogar für manches am frühen Morgen vielleicht sogar ein bisschen gar kühl. Es soll trocken bleiben, aber Tiefstwert von 10 Grad, Höchstwert von 23 Grad. Das Thermometer wird dann auch wieder steigen und zwar bis auf 27 Grad am Mittwoch in einer Woche. Für die nächste Woche ist auch immer wieder mal leichte Niederschläge angesagt, aber da gibt es vor allem die grosse Charge morgen. 91% Niederschlagswahrscheinlichkeit, sagt SRF Meteo, 14 mm. Hoffen wir, dass heutige Niederschläge dafür sorgen, dass der Boden schon ein bisschen hätte können von dem Staub trocken sein, wegkommen, weil ansonsten droht dann nachher allenfalls unter Umständen sogar Überschwemmungen, weil der Boden den ganzen Niederschlag nicht kann

0: Ja, und ich rede mit der Nicole Niedermüller von der Unia Zürich Schaffhausen. Es ist für die Angestellten bei der Burkhardt Compression zu einer Hiobsbotschaft gekommen. Es sind Stellenabbaumassnahmen angekündigt worden. Nicole, was ist los bei Burkhardt Compressions?
1: Diese Woche hat die Burkhardt Compression angekündigt, dass sie an ihrem Hauptstandort in Winterthur 150 Stellen abbauen wollen. Das würde heißen, dass in Winterthur jede siebte Stelle bei Burkhardt Compression abgebaut wird. Es wird Menschen in allen Bereichen der Burkhardt treffen, also auch in der Produktion. Es ist das zweite Mal innerhalb von einem Jahr, dass bei Burkhardt Compression Stellen abgebaut werden. Bereits im November 2025 haben rund 60 Beschäftigte ihre Stelle verloren.
0: Jetzt habt ihr eine Medienmitteilung versandt. Ihr habt dann geschrieben, dass es gerade im Hinblick auf die wirtschaftliche Situation bei Burkhardt keine wirtschaftlichen Gründe für die Entlassung oder Stellenabbaumaßnahmen gibt. Die auch, wenn man das Konjunkturbarometer anschaut, ist das vielleicht auch ein bisschen unverständlich, wie man zu dem Schluss kommt, dass das jetzt nötig wäre. Wie erklärt ihr euch den Stellenabbau?
1: Also wir sehen, dass der geplante Stellenabbau eine sehr überzogene Maßnahme ist von Burkhardt Compression. 150 Stellen abzubauen in einer Zeit, wo eine Unternehmung immer noch Gewinn schreibt, wo eine Unternehmung den Reingewinn, den sie an Aktionärinnen und Aktionäre ausschüttet, im Vergleich zum Vorjahr erhöhen könnte, ist für uns keine wirtschaftliche Krisensituation, die derart massive Einschnitte bei den Beschäftigten legitimiert.
0: Das ist jetzt schon der zweite Abbau in relativ kurzer Zeit. Es ist auch nicht der einzige Betrieb im zweiten Sektor, wo das in den letzten paar Jahren in Winterthur und im Kanton Zürich der Fall gewesen ist. Wie schätzt du das ein? Gibt es dort Gefahr, dass man in ein paar Monaten oder mittlerer Frist dann irgendwie sogar eine dritte Abbaurunde müsste befürchten?
1: Im Moment ist es für uns schwer einzuschätzen, was längerfristig die Perspektive ist, die Burkhardt Compression auf den Standort Winterthur hat. Wenn wir in Nebensätzen hören, dass die Unternehmung daran interessiert ist, ihren Standort in Indien zu stärken, dann löst es bei uns Irritation und Angst aus, dass es weitergeht, auch nach dem geplanten Cut, der jetzt vor der Tür steht. Es ist zu früh, um zu spekulieren, aber von gewerkschaftlicher Sicht werden wir sehr genau hinschauen, wie es bei Burkhardt Compression weitergehen wird.
0: Was ist genau euer Ziel? Also geht es darum, möglichst viel von diesen Stellen zu erhalten oder müsst ihr schon anfangen, über irgendwie einen Sozialplan zu verhandeln?
1: Die Unia ist Sozialpartnerin. Wir sind mandatiert im laufenden Konsultationsverfahren. Und da setzen wir uns aktuell sehr intensiv mit den angekündigten Maßnahmen zusammen mit den Beschäftigten auseinander. Das Konsultationsverfahren läuft bis zum 9. September. Bis dahin stehen viele Treffen und Gespräche an. Für uns ist es wichtig, im Konsultationsverfahren gemeinsam mit den Mitarbeitenden an konkreten Alternativen für den Stellenabbau zu denken. Wir finden, dass die Betroffenen nicht einfach die Konsequenzen dieser strategischen Entscheidung des Managements bei Burkhardt hinnehmen müssen, sondern die Leute, die bei Burkhardt Compression arbeiten, können sicher auch gute Vorschläge entwickeln, wo sich Stellenabbau vermeiden ließe. Sie sind die Experten und Expertinnen. Schließlich arbeiten sie zum Teil jahrelang schon bei Burkhardt und haben ja den Erfolg und den Gewinn, den Burkhardt seit Jahren ausweist, ja selber erwirtschaftet. Das ist der erste.

0: Schritt für uns. Des Weiteren geht es bei uns darum, einen Sozialplan zu entwickeln, um die geplanten Kündigungen so sozialverträglich wie möglich zu machen und Leuten, die ihre Stelle verlieren, eine Chance zu geben, etwas Neues zu finden andernorts.
1: Ich habe mir mal ein bisschen aufgestellt, wie das ausgesehen hat in den letzten 10 Jahren mit grösseren Stellenabbaumassnahmen in Winterthur. Also wenn man jetzt auch andere Betriebe anschaut, ich glaube Rieter steht da sehr krass raus. 2023 sind 100 Stellen dort verloren gegangen beim Winterthurer Standort. 2024 sind es 74 gewesen. Bei Zimmer Biomed hat es in den letzten 10 Jahren einmal 74 Kündigungen gegeben. Dann sind 100 Stellen im 2020 ausgelagert worden. Sulzer Cleantech 55 Stellen verloren gegangen. Es hat auch schon 2016 bei Burkhardt Entlassungswelle gegeben. 50 Stellen sind verloren gegangen. Bei Wärtsilä sind 135 ausgelagert worden. Jetzt sind wir schon auf fast 750 Stellen in den letzten 10 Jahren. Und wenn man noch das davor dazu nimmt, auch bei Rieter sind nochmal 150 Stellen dort verloren gegangen, sind wir bei 900. Das ist ein relativ grosser Teil von der Stellen im zweiten Sektor, wo über diesen Zeitraum irgendwas zwischen 12'000 und 16'000 an der Zahl gewesen sind. Und zusätzlich sind da ja noch Sektoren dabei, wo man jetzt nicht zu den Industrieberufen zählen würde, beispielsweise der Bau. Ich bin da auf die Zahl gestoßen, dass wenn man wirklich nur das verarbeitende industrielle Segment anschaut, dass man eher so bei 6'500 Stellen ist, da ist das dann in Winterthur fast 1'000, eigentlich ein Sechstel von denen, sind verloren gegangen. Erleben wir da eigentlich in Winterthur oder vielleicht sogar im Kanton Zürich so eine Art zweite Deindustrialisierung?
0: Dieser Einschätzung zustimmend. Wir haben eine Realität, dass in den letzten 20 Jahren nach und nach Stellen in der Industrie, vor allem eben in der Produktion, abgebaut wurden. Das trifft eine Traditionsstadt der Feinmechanik, wie es Winterthur natürlich ist, nochmal ganz anders.
1: Danke, Nicole Niedermüller. Ihr habt das Interview gehört zu dem Stellenabbau bei Burkhardt Compression und auch so ein bisschen das grössere Feld davon haben wir uns angeschaut, wie es in Winterthur im industriellen Sektor in den letzten 11 Jahren ausgesehen hat. Ja, ich glaube, wir tun das auch gerade so ein bisschen wieder ein bisschen zur Seite. Weiter haben wir im Verlauf des Tages noch eine Medienanfrage gemacht an Burkhardt Compression selber, wo wir ihnen die Möglichkeit geben wollten, zum Vorwurf, dass es keine ökonomische Notwendigkeit gegeben hätte, für die Abbaumassnahmen ermöglichen, zum Stellung zu nehmen. Bis Redaktionsschluss haben wir keine Antwort erhalten. Wenn die aber in den folgenden Tagen oder nächsten Woche kommt, werden wir natürlich da ein kleines Follow-up machen und das auch noch vermelden. Und ich glaube, wir kommen jetzt doch auch mal zu dem Teil von der Sendung, wo sich vor allem die Leute darüber freuen können, die vor allem fragen, hey, was mache ich eigentlich mit meinem Abig? Weil Winterthur wacht jetzt langsam aus dem sommerlichen Dornröschenschlaf auf und es ist wieder einiges los. Darum viel Spass da mit unserem
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1: Ja, ich habe mir heute gedacht, ich schicke euch an 2 Orte, oder besser gesagt an einen, wobei ihr dann noch könnt entscheiden, auf was ihr Bock habt. Zum einen herrlich nerdy. Es geht um Münzprägung in Kirchgemeindehaus Liebestrasse ab 7:30, wo es... im Hof Blumer Lecture wird geben mit Dr. Margaret Spöri-Butcher von der Universität Oxford mit dem Titel «Zur Münzprägung von Hierapolis in Phrygien». Da habe ich das Gefühl, Gut, Uni ist noch nicht wieder losgegangen in Zürich, aber für alle, die ihre Vorlesungen vermissen, ist das sicher eine sehr, sehr spannende Möglichkeit. Mal kurz von dem, was Gucco dazu schreibt, die Münzprägung von Hierapolis war im 3. Jahrhundert umfangreich, auch wenn nur sehr unregelmäßig geprägt wurde. Wie so oft gewähren Münzbilder einen vielseitigen Einblick in das städtische Leben, aber auch in Beziehungen mit anderen Städten. Und ansonsten? Und der andere Punkt, wo ich euch hingeschickt hätte, wobei man da jetzt ein bisschen mit Vorbehalt muss sagen, wäre es Cinema Solaires Open Air Kino. Auf dem Lagerplatz um 8:30, ich glaube zumindest solange es nicht regnet, könntet ihr dort einen Film gehen. Und zwar den Film Women at War. Dort geht es um die 50-jährige Halla, die schafft hauptberuflich als Chorleiterin, führt aber unter dem Decknamen The Woman of the Mountain einen heimlichen Krieg gegen die isländische Aluminiumindustrie. Wie Gucco schreibt, gehen ihre Mittel von Vandalismus bis hin zu Industriesabotage. Doch dann erfährt sie, dass ihr Antrag für die Adoption eines Kindes endlich angenommen worden ist. Halla beschließt, noch eine letzte und besonders kühne Operation als Retterin der Highlands durchzuführen, wo der Film rausgekommen ist mit ganz, ganz viel Preisen ausgezeichnet worden, so mit dem isländischen EDA Award, aber auch 2018 mit dem Preis fürs beste Drehbuch in Cannes. Und das alles geht am 8:30 los. Der Eintritt kommt in Form von einer freiwilligen Kollekte. Genau, und wenn das gar nicht so das ist, wo ihr Bock drauf habt, wenn ihr gar nicht findet, ich will raus, ich will etwas sehen, sondern wenn ihr findet, ich habe mich jetzt schon den ganzen Tag so fantastisch und gut und schön bei mir daheim eingebunkert, mache ich das doch weiter. Dann empfehle ich euch auf jeden Fall das Radio-Stadtfilter-Programm, wo jetzt wird folgen. Es gibt erstmal etwa eine halbe Stunde Musik agogo, die unmoderierte Musiksendung von unserer Musikredaktion, gefolgt von Radio Milch. Das ist queere Radiosendung von der Milchjugend, moderiert von Sarah Boy. Am 8. kommt dann Musik agogo nochmal für 2 Stunden, dann Positive Vibes, dann könnt ihr nochmal hören, die Wiederholung von dieser Politur, die jetzt gerade gelaufen ist, ebenso nochmal am 4. dabei, wenn es die grossen 3 sind, die sind morgen ein bisschen reduziert, weil wir doch immer wieder Leute sind am Suchen, die gerne hier Radio machen wollen. 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Am Mittag gibt es einen Hauptgang und am Abend gibt es die letzte Politur von der Woche von der Laura Manser und dann auch wieder mit dem Elias. Und von mir wäre es das aber gewesen. Ich schicke euch und mich jetzt mal in Feierabend und sage Ciao und einen schönen.
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3: Sehr geehrte Damen und Herren, alle dazwischen und außerhalb, meine lieben Queers. Willkommen zu Radio Milch, euer falschsexueller Podcast der Milchjugend. Wir haben auch schon wieder August. Und bei uns in der Milchjugend bedeutet das vor allem, bald ist wieder das jährliche Queere Kulturfestival der Milchjugend. Das Lila Queer Festival. Heute mit dabei ist Saskia, welche die Folge mit mir moderiert. Und wir werden euch etwas über das Lila Queer Festival erzählen. Seit unserer letzten Folge ist aber auch einiges passiert. Den ersten Abschnitt werden wir dem Vorfall am CSD Berlin widmen. Bevor wir in die heutige Folge starten, haben Saskia und ich einige Songs für euch mitgebracht. Zuerst mit Das Gute gewinnt von Ness. Mein Name ist Sarah Boy und das ist Radio Milch.

0: Das war Das Gute gewinnt von Ness. Und somit willkommen zurück bei Radio Milch, der fahrsexuelle Podcast der Milchjugend. Ja, also erstmal herzlich willkommen an alle. Heute sitze ich mit Saskia zusammen und wir werden die heutige Folge zusammen moderieren. Schön, bist du da.
1: Ja, gleichfalls.
0: Es ist ja einiges passiert. Bei der letzten Folge haben wir über CSD und Prides geredet und warum diese wichtig sind und wer die Nachrichten schaut oder auf sozialen Medien ist, weiß auch, was in Berlin passiert ist. Und hier sicher noch eine Triggerwarnung. Es geht um Gewalt gegenüber queeren Menschen. Und falls das für Menschen irgendwie zu viel ist, sind die nächsten 10 Minuten zum Vorfall beim CSD Berlin, für die man überspringen oder den Sender wechseln kann.
1: Genau. Ja, also es ist halt mega tragisch, was da passiert ist, und es hat mich auch extrem schockiert und auch traurig gemacht. Ich weiss nicht, ob wir den Vorfall noch kurz zusammenfassen für die, die es vielleicht auch nicht mitbekommen haben. Also am 25. Juli, das war ein Samstag, hat der 48. CSD in Berlin stattgefunden. Und nach der Demo, die Leute sind eigentlich schon am Feiern gsi und haben bei der Bühne Konzert genossen, ist dann ein Auto in die Menschenmenge reingefahren. Der Fahrer hat bei dem Vorfall eine Frau getötet und hat dann auch mehrere Menschen verletzt. Es hat mal geheissen, so zwischen 15 und 20 Menschen, die noch zusätzlich verletzt worden sind. Die Person ist dann ausgestiegen und geflüchtet und hat an einem anderen Ort nochmal Menschen mit dem Messer angegriffen. Und auch dort schwanken ein bisschen die Zahlen, die man hört, aber die höchste Zahl jetzt von dem Vorfall von allen Verletzten, die ich gehört habe, ist eine verstorbene Person und 31 Verletzte. Ich lege jetzt die Hand nicht ins Feuer, dass die Zahl so stimmt. Das ist einfach so ein bisschen das, was man gelesen hat in den Medien. Und ja, nachher hätte die Person zum Glück können gestellt werden. Genau. Und also, was uns auch noch dazu bewegt hat, das da aufzugreifen, ist zum einen eben, weil es auch sehr das Thema bereicht, das wir bei der letzten Sendung schon thematisiert haben. Und auch, also, man hat so viel mitbekommen von dem Vorfall und die Kommentare, die ich teilweise darunter gelesen habe. Also, ich hätte können erbrechen. Also, es ist ganz, ganz schlimm gewesen. Und auch die ganzen rechtsextremen Leute, die sich gemeldet haben mit diesen Aussagen, ich will die hier jetzt gar nicht wiederholen, aber was man auch nicht vergessen darf, das sind unschuldige, unbewaffnete Menschen gewesen, die einfach sich, das Leben, Freude, Liebe gefeiert haben, die niemandem etwas Böses haben wollen und auch die Hinterbliebenen, die Angehörigen, alle, die dazugehören, Menschen, die das vielleicht mitbekommen haben und zum guten Glück nicht verletzt worden sind, die aber genauso an dieser Stelle hätten können sein, oder auch wir, die hätten können auf Berlin feiern, die auch hätten können vor Ort sein, wir alle. Das wird von so vielen gelesen. Und eben, ich finde es auch mega, mega schlimm, wenn die Angehörigen dann solche Kommentare lesen, wo dann darunter steht, dass es irgendwie die Richtigen bereicht, wo dann auch ins Rassistische reingehen. Und ja, hat mich mega getroffen.
0: Ja, es ist unglaublich schockierend zu sehen, wie Menschen auf solche Situationen reagieren. Vor allem Gewalt löst Gewalt aus, Hass. Mhm. Das, also vor allem wie die Situation auch von zum Beispiel von rechten PolitikerInnen jetzt auch genutzt wird. Vor allem, was mich an dieser Situation vor allem sehr stört, ist, plötzlich stehen PolitikerInnen auf und rufen, ah, das ist jetzt eine ganz, ganz schlimme Situation gewesen und wir müssen diese Menschen zur Rechenschaft ziehen. Und da frage ich mich einfach, okay, ihr habt jahrelang unsere Rechte unterdrückt. Wir gehen an Demos, wir gehen an Prides und wir kämpfen für unsere Rechte und dort wird dann nicht mehr Schutz. Also es gibt nicht mehr Schutz für uns. Aber nur dann, wenn es in ihre rechte Politik passt, dann sagen sie plötzlich, ah ja, das war eine ganz, ganz schlimme Situation. Und ich find's wichtig, dass Menschen sagen und darauf aufmerksam machen, hey, das darf so nicht sein. Aber ich find's dann schon ein bisschen fragwürdig, wenn sie nur laut werden, wenn es plötzlich in ihre rechte Politik passt.
1: Ja, und ich finde es auch ganz schlimm, dass sie dann eben auch so fest gegen links geschossen haben. Und dann nicht nur gegen queere Menschen, sondern auch so rassistisch geworden sind. Und was man da auch mega fest muss betonen, ist, Islam ist nicht gerade Islamist. Also das eine ist eine Religion und das andere ist eine politische Einstellung oder eine extreme politische Einstellung. Und das eine ist nicht das andere. Und dass man dann auch das Ganze so aufgreift und dann noch rassistisch wird. Und ganz viele gute Menschen, die sich hier in der Schweiz, die vielleicht schon aus dem Ausland kommen, aber sich in der Schweiz integrieren oder in Deutschland integrieren, wenn wir jetzt von Berlin reden. Und die herzlichsten Menschen sind, unschuldig sind und nur weil sie die gleiche Religion haben, wie jetzt der Täter, in einen Topf mit dem geworfen werden und teilweise auch selber Hassnachrichten bekommen haben oder dann plötzlich das Gefühl haben, sie müssen sich verteidigen oder rechtfertigen oder müssen sich im Namen von dem Täter entschuldigen. Sie sind nicht der Täter. Dass man da plötzlich das Gefühl hat, man muss sich für etwas entschuldigen, nur weil es mit der Religion verknüpft wird, obwohl es überhaupt nichts mit der Religion zu tun hat. Also, das macht mich richtig hässig.
0: Ja. Ich habe auch letztens einen Post auf meiner Story gehabt, wo dann wie drauf stand, ja, nur weil jetzt Hass gegen Minderheiten entstanden ist, darf man nicht andere Minderheiten hassen. Und da bin ich ins Gespräch gekommen mit einer anderen Person, wo mich darauf aufmerksam gemacht hat und mir gesagt hat, ja, aber wir in Deutschland haben ein ganz großes Problem mit Islamisten. Und an der Stelle war ich dann einfach so, ja, aber ich sehe Islamisten und ich finde, also ich sehe Islamisten einfach nicht als eine Minderheit, sondern ich sehe muslimische Menschen als eine Minderheit. Und die werden jetzt alle, wie du sagst, in einen Topf geworfen. Mhm. Und wie du sagst, es ist ein ganz großer Unterschied, dem Islam zugehörig zu sein oder ein Islamist zu sein. Das ist ganz genauso wie ein Neonazi zu sein. Für mich fährt das einfach in eine sehr ähnliche Schiene. Und das sind rechtsradikale Menschen, die Hass verbreiten und andere Menschen einfach unterdrücken, die dann nicht reinpassen. Und da sind sie einfach relativ gleich. Und sie üben Gewalt einfach auch anders aus.
1: Mhm. Und vorher, wo wir die Sendung jetzt vorbesprochen haben, hast du auch etwas ganz, ganz Tolles gesagt, wo wir auch darüber diskutiert haben. Die Person hat natürlich einen ausländischen Namen, aber die Person hat einen deutschen Pass gehabt, ist in Deutschland geboren worden, ist in Deutschland aufgewachsen. Die Person ist ein deutsche Person war in dem Sinn eigentlich auch. Und teilweise auch die Rechten reden dann von den Linken, ja, eben gegen Ausschaffungen sind und alles. Was man mit dieser Situation jetzt gar nicht verknüpfen kann, weil der wäre nie irgendwie in der Möglichkeit gestanden, zum ausgeschaffen werden. Und da hast du etwas Tolles gesagt, ich weiß nicht, ob du es nochmal sagen
0: willst. Also da muss man sich ja eigentlich die Frage stellen, okay, wie kann es passieren, dass ein Mensch, wo einen deutschen Ausweis hat und in Deutschland groß geworden ist, in Deutschland eigentlich hätte integriert werden sollen, wie kommt es, dass so ein Mensch sich so ausgegrenzt fühlt, dass er eigentlich so eine Hasstat macht? Also da stelle ich mir mega fest die Frage, was ist in unserem System, also was ist in dem deutschen System fehlgeschlagen, dass die Person überhaupt zu dieser Situation gekommen ist, so etwas zu machen? Weil hier kann man dann nicht begründen mit so, ah ja, die Person ist dann in einer anderen Kultur aufgewachsen, in einem anderen Land aufgewachsen. Oder wie auch der Friedrich Merz immer so sagt, ja, wir importieren Diskriminierung. Aber dieser Mensch ist in Deutschland aufgewachsen. Dieser Mensch ist durchs System gefallen und ist alleine gewesen. Und nur solche Menschen kommen eigentlich auf solche Gedanken.
1: Und da fragt man sich ernsthaft, wie hätte es so weit kommen können?
0: Genau. Und es gab ja auch Anzeichen dafür, dass dort etwas falsch läuft und dass die Person in Kontakt kommt mit rechtsradikalen Menschen. Und da ist einfach, man hätte da auch ein bisschen früher drauf reagieren können und anders. Und ich glaube, da ist Integration ein ganz, ganz großes Wort.
1: Genau. Und aufgrund von dem haben wir das heute unbedingt noch eine Kurzwelle aufgreifen und thematisieren. Und auch ganz herzliches Gedenken und Beileid an alle Betroffenen aussprechen. Leute, die an dem Vorfall beteiligt gewesen sind, die es gesehen haben, oder auch die ganzen Angehörigen, die sie auch betrifft. Und ja, Und auch ein Dankeschön an die ganzen medizinischen Notfälle, die direkt vor Ort waren. Also ich habe etwas gesehen von Freiwilligen, die haben mitbekommen, dass dort ein Notfall war. Die sind aus dem Frei ins Spital gerannt in Notfall und sind parat gestanden für die ganzen Leute, die kommen. Und einfach auch für das ganze Hilfeteam ein grosses Danke und eben an die ganzen Betroffenen und Angehörigen. Herzliches Beileid und ganz, ganz viel Kraft in dieser Zeit.
0: Das auch von mir und einfach noch ganz zusammenfassend. Gewalt und Hass ist nie okay gegenüber jeglichen Personen. Genau, auch hier. Herzliches Beileid von mir. Genau, und vielleicht auch noch hier ganz wichtig, dass ihr auch wisst, wo ihr hingehen könnt, wenn es euch schlecht geht, weil auch solche Nachrichten können ganz viele Gefühle auslösen. Es gibt verschiedene Anlaufstellen in der Schweiz. Da haben wir zum Beispiel einmal die LGBTIQ Helpline. Dort kann man anrufen und mit Menschen sprechen. Man kann dort aber auch Hate Crimes melden. Das ist immer ganz, ganz gut und ganz wichtig für Statistiken, damit wir zum Beispiel mit dieser Statistik dann zur Stadt gehen können und sagen, guck, es finden so viele Hate Crimes gegenüber queeren Menschen statt. Wir brauchen einen besseren Schutz. Und da können wir sehr gut argumentieren, warum zum Beispiel sich die gesellschaftliche und politische Lage ändern muss. Und dafür brauchen wir immer Statistiken. Genau. Für junge Menschen gibt es noch Du bist du. Das ist ebenfalls online, das ist eine Peer-to-Peer-Beratung. Dort können queere Menschen mit queeren Menschen über gewisse Themen reden und man kann sich auch dort Hilfe holen. Und genau, das wären eigentlich die zwei wichtigsten Anlaufstellen. Und sonst natürlich, wenn es ein ganz großer Notfall ist, ist auch die dargebotene Hand oder Pro Juventute auch für einen da.
1: Ganz wichtig, wir sind nie alleine.
0: Genau, wir sind nie allein. Wir kämpfen weiter, ob wir eingeladen sind oder nicht. Wir stehen weiter für unsere Rechte ein. Mit Krawall geht's weiter mit Randali von Chapo 102 und Nina Chuba.

0: Das war Randali von Chapo 102 und Nina Chuba. Und somit sind wir zurück mit Radio Milch, der fallsexuelle Podcast der Milchjugend. Vorhin haben Saskia und ich etwas über den CSD Berlin geredet. Hier geht es aber jetzt weiter mit dem Lila Queer Festival der Milchjugend.
1: Also, dann kommen wir jetzt auch noch ein bisschen zu einem schöneren Thema. Und zwar findet jetzt im September, vom 10. bis zum 12. September, das ist von Donnerstag bis Samstag, findet das Lila Festival, das Lila Festival statt. Und zwar feiert das 10-jähriges Jubiläum.
0: Genau. Wir fanden das 10-jährige Jubiläum, damals das allererste Lila, das hat in Wittnau stattgefunden, auf einer riesengroßen Wiese. Das war auch eine spannende Experience. Es war unglaublich kalt am Morgen und wir haben in Zelten geschlafen. Das ist das einzige Mal, wo das Lila eigentlich so auf einer Wiese mit Zelten stattgefunden hat. Im nächsten Jahr waren wir in der Fotobostei, auch in Zürich. Und das Jahr drauf, also seit dem dritten Lila, findet das Lila jährlich in der Roten Fabrik in Zürich statt, was auch eine sehr, sehr schöne Location gerade am See ist.
1: Das mit den Zelten ist schon mega krass. Also hat es dort auch schon mehrere Tage stattgefunden?
0: Ja, das war auch ebenfalls. Das Lila ist, glaube ich, immer 3 Tage lang gewesen. Ich erinnere mich, damals bin ich noch mit einer Kollegin von mir diesen Berg hochgefahren, mitten im Dunkeln.

0: wir brauchen vor allem eine Plattform für queere Menschen, weil alle Menschen, die auf der Bühne sind, das sind queere Menschen. Alle Menschen, die im Festival-Team sind, das sind queere Menschen. Und das sind eigentlich Queers, die etwas für Queers schaffen. Das ist unglaublich wichtig. Die ehrenamtliche Arbeit, es wird niemand bezahlt. Das machen Menschen alles freiwillig, das ganze Festival. Und die Planung geht ja wirklich, also das Festival-Team sitzt eigentlich einen Monat später, nachdem das Festival stattfand, direkt wieder zusammen fürs nächste Festival. Und das dauert einfach das ganze Jahr. Die ganzen helfenden Menschen, die am Festival mithelfen, am Aufbau, am Abbau. Ich glaube, das sind 300, 400 Menschen, die für dieses Festival aktiv sind, dann wirklich an den Tagen selbst. Und das ist schon sehr verrückt zu sehen, was wir schaffen können. Und an der Stelle denke ich mir dann auch immer so, ich bin nicht allein.
1: Mhm. Ja, also es ist ein riesen Party, ein mega cooles Fest über 3 Tage. Und eben, wie Sarah schon gesagt hat, mit queeren Acts, es sind Drag Queens vor Ort, es sind Sänger, Musiker, Menschen vor Ort, es gibt Lesungen, DJs natürlich, es gibt Tanzaufführungen oder sonst Kunstaufführungen. Einmal mal etwas so tänzlerisches mit Farbe, das war auch ganz beeindruckend. Am Samstag gibt es nämlich noch Workshops, die man besuchen kann, wo man sich auch anmelden kann. Also ein riesen Ding und mega cool mit mega vielen Menschen.
0: Also es lohnt sich auf jeden Fall vorbeizuschauen und für manche Menschen, für die das Ticket zu teuer ist, ist es glaube 45 Franken für jetzt Freitag und Samstag, wenn ich mich nicht täusche, am Donnerstag ist es etwas günstiger. Aber wenn man zum Beispiel ein paar Schichten übernimmt am Tag selbst, dann kriegt man ein vergünstigtes Ticket für 15 Franken. Und das lohnt sich dann schon sehr fest, mal 2-3 Stunden auszuhelfen und dann günstig an das Festival zu kommen, weil es lohnt sich auf jeden Fall. Ich bin jetzt glaube seit 8 Jahren dabei im Festival-Team und es ist schon wunderbar zu sehen, was man dort alles schaffen kann. Mhm. Ja.
1: Genau, wir haben es jetzt gerade von den Tickets gehabt. Es gibt 3 Preiskategorien. Also das eine ist halt das normale Standard-Ticket, wo man auch die Milchjugend oder generell so ein bisschen die queere Jugend von der Schweiz unterstützen damit. Und wir haben dann eben die Möglichkeit für vergünstigte Versionen. Einmal gibt es den reduzierten Jahrgang. In dem Jahr jetzt, wenn man zwischen 2006 und 2010 so ein bisschen, oder Kulturlegi, dort so ein bisschen geboren ist, dort sich befindet. Oder eben die Volunteers, Helferinnen-Schicht, wenn man mithilft. Genau. Und Helfer werden auf jeden Fall nicht nur während dem Lila gesucht, sondern auch vorher und nachher. Und ich muss sagen, das Aufbauen ist so etwas Cooles. Ich habe das einmal gemacht, im einen Jahr, das erste Mal. Ich bin so nervös, ich habe niemanden gekannt. Bin einfach mal gegangen und man lernt richtig schnell Leute kennen. Es ist eine mega tolle Stimmung, es gibt sogar Verpflegung. Genau, man lernt Leute kennen, das heisst auch am Festival selber sieht man sich dann wieder und es ist mega lässig und es ist auch mega lässig, wenn man Sachen aufbaut, selber Stand aufbaut, selber Dekorationen macht. Wir haben einmal so eine, ist so eine Art eine Skulptur gewesen, ich weiss nicht. Und am Festival selber sieht man das dann und es ist halt ein mega cooles Gefühl und macht einen auch ein bisschen stolz. Und das habe ich gemacht. Und all die Menschen, die jetzt in dem Festival anwesend sind, sehen das. Und ja, es ist auf jeden Fall, auch die Woche vor dem Festival ist schon ein bisschen ein Fest.
0: Das stimmt, ja.
1: Weil einfach eine mega gute Stimmung herrscht. Genau, während dem Festival werden Schichten gesucht, verschiedene. Da kann man dann auch ein bisschen schauen, was einem am besten gefällt, was einem am besten liegt. Teilweise werden auch FahrerInnen gesucht für Acts, die müssen, abgeholt oder wieder ins Hotel gebracht oder heimgebracht werden. Es gibt Schichten an der Garderobe, bei der Eingangskontrolle, beim Ticketverkauf, an der Bar oder auch an der Essensausgabe. Dass man beim VIP-Bereich steht oder dass man einfach als Volunteer sich auf dem Festivalgelände bewegt und man kann angesprochen werden, wenn es jemandem halt nicht so gut geht oder jemand Hilfe braucht, dass man einfach auch präsent ist. Und ich denke, es gibt noch andere Einsätze, wo ich jetzt gerade nicht im Schnellen dran denke, aber ich glaube, wenn man gerne will helfen, gibt es für jeden Mensch irgendwo irgendeine Schicht, wo man was Cooles kann machen und eben teilweise nicht einmal muss auf irgendeine

0: einen Teil vom Festival verzichten, weil man einfach kann dabei sein und dabei noch was Gutes machen. Und mega lässig. Und dann eben am Samstag ist ja dann der letzte Tag, weil am Sonntag wird dann abgebaut und aufgeräumt. Und auch da kann man sich melden und helfen, weil es ist teilweise auch dann ein bisschen viel. Und je mehr helfen, desto besser, desto schneller, desto weniger anstrengend. Aber auch desto lustiger.
1: Ja, das stimmt, das stimmt. Ja genau, Sonntag ist dann meistens immer so, dann tauchen die ganzen müden Menschen auf und Menschen, die dann doch noch genug geschlafen haben. Das ist dann so ein bisschen sehr lustig zu sehen, wie da die Menschen aufeinander kommen mit, ich habe gestern noch gefeiert und nein, ich bin eigentlich nur da zum Helfen. Also es ist sehr schön, auch wirklich neu, wie du gesagt hast, neue Menschen kennenzulernen. Noch einen Einblick in ein Festival zu bekommen. Also da steckt so, so viel dahinter. Und ich habe jedes Jahr Freude an diesem Festival.
0: Und ich finde, man merkt auch mega fest Leidenschaft und Freude, die dahinter steckt, an allen Beteiligten. Ja. Also ich glaube, das ist etwas, wo abfärbt und wo sich einfach über die ganzen Tage oder über das ganze Jahr eigentlich erstreckt, weil du ja schon gesagt hast, es ist ein Jahr Planung dahinter. Und
1: hier aber erstmal wieder eine kleine Pause mit Fashion Designer von Deodora.

0: Das war Fashion Designer von Theodora. Und schon sind wir wieder zurück mit Radio Milch. Heute mit Saskia und mir über das Lila Queer Festival.
1: Es gibt ja auch eine Webseite vom Lila Festival. Ich weiß gar nicht, kommt man über die Milchjugend-Webseite, kommt man dort auch drüber? Hat es dort einen Link?
0: Das auch, ja.
1: Genau, also man findet, entweder gibt man Lila Festival 2026 in Google ein oder man geht über die Milchjugend-Webseite und dort kann man dann auch alles sehen. Man kann dort Tickets kaufen, das ist auch dort verlinkt. Man kann die Helferschichten nachschauen, mit Datum, mit Zeiten, kann dort auch schauen, was passt mir am besten, weil auch die Schichten gehen ja dann auch nicht den ganzen Tag. Die sind ja dann nur begrenzte Zeit. Genau. Und, man kann dort auch die Acts anschauen, kann dann dort auch grad schon ein bisschen abwägen, weil teilweise sind auch, wir haben 3 Bühnen. Und teilweise laufen die Sachen auch ein bisschen parallel. Das heisst, manchmal muss man sich auch entscheiden, wo man lieber hin.
0: Ja.
1: Und kann sich den Tag schon ein bisschen vorplanen, sozusagen, wenn man will, oder man schaut spontan. Aber genau, dass man dort auf jeden Fall mal vorbeischaut.
0: Ja, unbedingt. Und auch wirklich dieses Jahr ist das 10-jährige Jubiläum und deswegen kommt unbedingt vorbei und feiert mit uns eigentlich den Geburtstag vom Lila.
1: Und was ich noch ganz einen wichtigen und mega beeindruckenden Fakt finde, es hängt ja dort eine riesige Flagge über den Weg. Und die ist handgenäht worden.
0: Ja.
1: So krass.
0: Also das sind wirklich mehrere Meter, wo man eigentlich durch eine Regenbogenflagge laufen kann. Also es ist wirklich sehr beeindruckend, was dort Menschen eigentlich schaffen können. Ja.
1: Genau.
0: Man muss das unbedingt mal selber sehen.
1: Du hast jetzt auch gesagt, du bist schon seit 8 Jahren dabei. Gibt es etwas, was dir am meisten Spass macht?
0: Ich glaube, auf der einen Seite ist es natürlich toll zu sehen, wenn man ein ganzes Jahr lang daran gearbeitet hat, etwas zu organisieren, dass man dann sieht, wie es entsteht, wie Menschen das genießen. Aber ich glaube, das, was mich am glücklichsten macht, ist wirklich mit der Community zu sein, mit meinen Freundschaftspersonen zu sein, Beziehungen zu schließen, neue Queers kennenzulernen. Es ist ja, ich glaube, damals bin ich halt wie ans Lila gekommen, habe nicht wirklich eine queere Community gehabt, hatte nicht wirklich Friends, weil ich sehr neu in der Schweiz war. Und das ist dann wirklich eigentlich so mein Startpunkt gewesen, wo ich dann ganz viele Friends auf einmal gefunden habe, wo ich gemerkt habe, ich bin nicht allein.
1: Mega schön.
0: Ja.
1: Und was sind so die größeren Herausforderungen, Amik?
0: Hey, man darf nicht vergessen, ehrenamtliche Arbeit ist unbezahlte Arbeit und da steckt einfach auch ganz, ganz viel Arbeit dahinter. Es gibt auch ganz viele Menschen, die um einiges mehr machen als ich zum Beispiel. Zum Beispiel die ganze Festivalleitung, die ist ja wirklich den ganzen Jahr, das ganze Jahr lang dran, das zu organisieren. Es braucht einfach viel Zeit, es braucht viel Energie und oft muss man auch ein bisschen über die eigenen Kapazitäten arbeiten, was auch wie okay ist, solange das gesund ist. Das darf man natürlich nicht auch vergessen. Und ich glaube auch, was ich persönlich gemerkt habe, ist einfach, ja, ich werde immer ein bisschen müde, vor allem wenn es dann zum Lila kommt und dann bin ich am Lila und bin so wirklich, oh mein Gott, das hat sich alles so fest gelohnt. Ja, aber man darf wirklich nicht vergessen, dass ehrenamtliche Arbeit einfach sehr viel unbezahlte Arbeit ist und deswegen auch umso dankbarer bin ich, dass ich Teil davon sein darf.
1: Mega. Und eben auch das ganze Geld, das man ausgibt am Lila für Tickets, für Food, für sonst Sachen, alles Mögliche. Das kommt ja dann alles auch der Milchjugend zugute und auch für die Organisation vom nächsten Lila. Weil genau. Die ganzen Raummieten, die ganzen Materialien, das Essen, das man einkauft, das ist ja alles dann auch nicht gratis.
0: Genau. Also eigentlich was alles, was wir, also wir machen ja auch Fundraising fürs Lila, das heißt wir fragen Stiftungen, Behörden oder was auch immer, fragen wir halt wie an und fragen, ob sie uns unterstützen können und alles andere wird halt genau durch Tickets oder durch Bareinnahmen wird das wieder eingenommen und alles, was ins Lila reinfließt, kommt wieder ins Lila. Das ist ja auch das Ziel von so einer Non-Profit-Organisation, dass alles, was eingenommen wird, eigentlich wieder zurück in den Verein fließt und alles, was ins Lila kommt, kommt auch wieder ins Lila zurück. Mhm. Und deswegen wissen da auch Menschen, wenn sie ihr Geld dort ausgeben, dass es auch im Lila bleibt und eigentlich auch dafür verwendet wird, das jedes Jahr besser zu machen.
1: Ist jetzt vielleicht ein bisschen eine schwierige Frage, ich weiß nicht, aber hast du eine Ahnung, wie viele Leute so ein bisschen beteiligt sind an so einem Lila? Vielleicht auch so ein bisschen, wer ist, oder was ist so der Kernorganisations- Punkte, wie viele Menschen sind dort beteiligt. Und dann gibt es natürlich noch Handgelenk mal Pi, die freiwilligen Helfer. Ich denke, es gibt eine grosse Zahl.
0: Also vom Festival-Team aus, das sind die Menschen, die eigentlich das ganze Jahr lang das Festival organisieren. Das sind ca. 40 bis 50 Menschen. Zum Beispiel heute haben wir eine Festivalsitzung, da kommen wir alle zusammen. Und dann gibt es dort verschiedene Ressorts. Da gibt es zum Beispiel das Programm, Kommunikation, das Gastro, wo halt dann wirklich für die verschiedenen Teile vom Festival zuständig sind, kommen wir zusammen. Und reden über das Festival und organisieren das. Das sind genau 40 bis 50 Menschen und ich glaube pro Tag, also da muss man sich vorstellen, wir haben Barschichten, wo Menschen 2 für 3 Stunden einspringen. Es gibt Menschen, die putzen, es gibt Menschen, die an der Kasse stehen, es gibt Menschen, die als Trust-Team dabei sind, also Menschen, die darauf achten, wie es anderen Personen geht. Und auch wirklich darauf schauen, dass es auch allen gut geht. Oder auch einfach helfen, ist, wie du sagst, es gibt Menschen, die fahren, es gibt Menschen, die sind im Backstage, es gibt Menschen, die kochen fürs Festivalteam und für die KünstlerInnen, es gibt Menschen, die machen die Technik, die dekorieren Infra, also ich glaube, da sind wir schon irgendwie 300 Menschen nochmal dazu, wo noch dazukommen. Also es ist schon beeindruckend. Ich glaube, pro Tag haben wir vielleicht 1000 Besuchende. Also, ja, es ist eine sehr große Zahl, die da zusammenkommt. Das werten wir dann meistens immer aus nach dem Festival, wie viele wirklich da waren und wie viele geholfen haben.
1: Schon krass, aber richtig, richtig toll.
0: Ja.
1: Genau, ja, also ich bin jetzt, glaube ich, das Jahr zum 5. Mal am Lila Festival. Ich bin bis jetzt noch nie im Organisationsteam gewesen, aber freiwillige Helferin und bin dort aktiv dabei. Und ich hoffe ganz viel, ich hoffe ganz fest, ganz viel von unseren zuhörenden Menschen vielleicht dort anzutreffen.
0: Das wäre natürlich super. Ja, komm vorbei und feiert mit uns das 10-jährige Jubiläum vom Lila Crew Festival.
1: Genau.
0: Jetzt gibt es eine längere Pause mit I Lose You von Timon Mars und der letzte Song von Kummer und Nina Chuba.

oder ein Wochenende Auszeit mit anderen queeren Menschen verbringen wollen. Die Milchreise ist besonders gut für Menschen geeignet, die etwa im Alter von 16 bis 26 Jahren sind und oder neu in der Community sind. Die Milchreise findet vom 23. bis zum 25. Oktober im Pfadi-Zentrum Oster statt. Weil wir vorhin noch über den Vorfall beim CSC geredet haben, lege ich euch hier auch sehr ans Herz, passt auf euch auf, passt auf eure Mitmenschen auf und sucht euch Hilfe und Unterstützung, wenn ihr das braucht. Die LGBTIQ Helpline ist für euch da und auch die Organisation Du bist du ist super für junge queere Menschen. Und sonst auch immer die dargebundene Hand oder Pro Juventute. Jetzt kommen wir auch schon wieder zum Ende der heutigen Folge. Ein ganz großes Dankeschön an Saskia, die heutige Folge super vorbereitet hat. Ich hoffe, dass ihr euch genauso freut wie ich, mehr von ihr zu hören. An dieser Stelle verabschiede ich mich auch von euch. Danke, dass ihr heute dabei wart und wir würden uns unglaublich freuen, euch am Lila Queer Festival zu sehen. Vom 10. bis zum 12. September in der Roten Fabrik Zürich. Tickets über die Webseite oder über Eventfrog. Und mit Komm wie du bist von Wilhelmine endet diese Folge. Mein Name ist Sarah Boy und das war Radio Milch.

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1: Herzlich willkommen. Wir haben Donnerstag, es ist der 20. August 2026. Es ist kurz nach der 6. Ihr hört Politur, eure halbe Stunde Politik und Kultur am Abend. Heute habe ich für euch ein Interview mitgebracht zum massenhaften Stellenabbau, der bei Burkhardt Compression in Winterthur angekündigt worden ist. Davor habe ich und ich, das bin heute einfach ich, der Florian Sieber, weil unser Praktikant, der Elias, der ist jeweils am Montag, am Mittwoch und am Freitag, also morgen, wieder zu hören. Ich habe noch ein News aus Winterthur und Umgebung mitgebracht. Aber vorne, wie gewohnt, hier ein Überblick, was heute eigentlich so alles in den Medien zu reden gegeben hat. Und pünktlich zum Ende von dieser hoffentlich letzten Hitzewelle vom Sommer 2026 ist die Frage vom Hitzeschutz zum nationalen Politikum wurde, nachdem es bereits kommunal an mehreren Orten zu reden gegeben hat. Das vor allem, weil der Bund wieder einmal, muss man sagen, einen unerwarteten Überschuss gehabt hat. Also da muss man dann schon auch die Frage stellen, wie unerwartet ist der eigentlich, wenn, wenn man so schaut, grundsätzlich vielleicht Defizit unerwarteter gewesen sind jeweils. Schon 2025 hat man nämlich wohl zu vorsichtig kalkuliert und dann einfach mal 300 Millionen übrig gehabt. Das hat so ein bisschen Programm und da schließe ich jetzt dort an, wo ich gesagt habe, ja, vielleicht ist es eigentlich unerwarteter, wenn es ein Defizit gibt, weil der letzte unerwartete Grund für größere Defizite beim Bundeshaushalt in der Schweiz sind Covid-Jahre gewesen. Dort sind rote Zahlen geschrieben worden, aber zünftig in einem Jahr haben wir beispielsweise 12 Milliarden Defizit gehabt. Wobei man da jetzt auch schauen muss, wo und wie und was das genau war. Beispielsweise Covid-Kredit sollte ja eigentlich dann irgendwann mal auch zurückkommen. Aber auch vor den Covid-Jahren, bis 2019, sind Milliarden Überschüsse gemacht worden. Da ein paar Zahlen, 3,1 Milliarden sind es im Jahr 2019, 2018 sind es 2,9 Milliarden gewesen und 2017 4,8 Milliarden Schweizer Franken. Der Überschuss von dem Jahr ist gehörig kleiner als die Wert, aber mit 800 Millionen Franken Überschuss bei eigentlich budgetierten 700 Millionen Defizit hat sich das Finanzdepartement auch um immerhin 1,5 Milliarden verrechnet. Wo soll der Überschuss hin? Das ist immer die grosse Frage, wenn man mehr Geld hat. Wo der Bund in was hin tut, ist zum Militär und zwar vollumfänglich. Ja, die hat mehrere Rohrkrepierer in den letzten paar Jahren ein Rüstungsbeschaffungsprojekt verbrochen und dabei haben die Fehlkalkulationen halt auch eine Stange Geld gekostet. Gleichzeitig will man die Armee ziemlich ausbauen und zwar nicht nur bei den Mannschaften, sondern auch beim Material. Und so wie das Beschaffungswesen bei den Rüstungsgütern aktuell läuft, wird das halt jedes Jahr komplexer. Jedes Jahr teurer. Also gibt es Anstand im Geldregen insgesamt steigende Ausgaben für Anschaffungen, zum Beispiel Anschaffungen von mittlerweile easy und zuverlässigen Lieferanten. USA, dort ist beispielsweise bei der Patriot Luftabwehrsystem ursprünglich 2,3 Milliarden Schweizer Franken veranschlagt worden, wobei die, so hat sich mittlerweile zeigen, vermutlich 2 bis 3 Mal teurer, also bis zu 6 Milliarden Franken teuer wird. Auch der F-35 ist teurer geworden, dort werden die Budgetposten nicht insgesamt grösser, sondern die Anzahl von beschafften Flugzeugen. Man ist dort von 36 auf 30 runtergegangen, wobei man ja schon vorne gemeint hat, ja, aber die 36 sind das Minimum, das man bräuchte, um überhaupt den Luftraum zu schützen. Ganz viele widersprüchliche Aussagen bekommt man da von Amerswiss und vom Verteidigungsdepartement. Weswegen wohl auch der Bundesrat Pfister jetzt im Moment halt vollumfänglich Anspruch auf den Überschuss anmeldet und seine Gespönli im Bundesrat findet, ah oh ja, okay. Das ist übrigens auch ein bisschen ein schlechtes Zeichen, muss ich sagen. Also nicht nur für die Leute, die finden, man könnte das Geld auch sinnvoller brauchen, die 800 Millionen. Allenfalls gibt es sogar ein Departement, wo das effizienter würde einsetzen würde als die Armee, wo ja doch, könnte man so sagen, eine gewisse Mentalität hat, von mit beiden Händen das Geld zum Fenster rauszuschütten. Das Beispiel ist ja die letzte Armee-Pfunzle, die man angeschafft hat. Die ist irgendwie ein Stückpreis 14 Mal teurer gewesen als das Modell vorne, wobei man ja fix Strom braucht, also das Stromnetz, um die überhaupt können aufladen, weil die ein Akku und keine Batterien mehr hat. Das wäre so ein Beispiel für vielleicht, ja, dass die dann gerne auch Geld ausgeben, wenn man es ihnen gibt. Das andere, was so ein bisschen schlechte Zeichen ist, ist so die ganze Frage von der Mehrwertsteuererhöhung. Da checkt, glaubst du, der Bund, dass das aber wirklich gar nicht populär ist. Man hat da bereits ein bisschen an diesen Plänen umgedöckt. Ursprünglich hätten die sollen 0,8% steigen über 10 Jahre. Inzwischen sind es weniger, sind 0,5% Mehrwertsteuererhöhung, aber über 12 Jahre. Und der Anspruch, der jetzt quasi gestellt wird von der Armee auf den Überschuss von 800 Millionen, der sollte dann doch auch ein bisschen zu reden geben, weil vielleicht könnte ein Anzeichen dafür werden, dass der geplante Armeeausbau sogar noch teurer wird als bisher kommuniziert. Das wäre auf jeden Fall in dem Bereich kein Novum in der aktuellen Jahr. Weil mit der angekündigten Erhöhung von der Mehrwertsteuer über 12 Jahre, da hat man geplant, dass man insgesamt 24 Milliarden Schweizer Franken mehr Einnahmen generieren will. Die 800 Millionen Überschuss, wo aktuell darum gestritten wird, die könnte die massiv unpopuläre Mehrwertsteuererhöhung, also mit Nichten und Neffen verhindern. Das ist dann auch da wirklich nicht einmal ein 24stel von dem Wert, wobei es auch Gegenstimmen gibt gegen den Plan, jetzt das zu der Armee zu geben. Im Parlament lehnt sich einzig aber der linke Teil, also Rot-Grün, gegen den geplanten Geldregen bei der Armee auf. Der Widerstand dafür ist relativ deutlich. So hat heute vor allem sich SP-Co-Präsidentin Matthäa Mayer, das ist eine Winterthurerin, geäussert zu diesen Plänen, hat in Frage gestellt, ob das wirklich der beste Ort ist, um das Geld dann noch anzuschieben, weil angesichts von der Klimakrise und der Hitze- und Trockenheitswelle von den letzten Monaten es vermutlich aus ihrer Sicht besser wäre, den Bundesüberschuss nicht der Armee, sondern dem Klima- und dem Umweltschutz zugutekommen zu lassen. In einem Interview mit dem Tagesanzeiger hat sie dann auch dem Bund vorgeworfen, systematisch Überschüsse zu erwirtschaften auf Kosten von unliebsamen Ausgaben wie eben Bildung oder internationale Entwicklungszusammenarbeit und auch Investitionen, die den Klimawandel betreffen, seine Folgen sollen eindämmen, die kämen auch zu kurz, dass die Hitze da jetzt auch wirklich immer stärker zum Politikum wird. Das ist etwas, was wir auch in Winterthur gesehen haben im Verlauf des Sommers, eben zum Beispiel mit der Initiative vom BewohnerInnenverein von der Altstadt, wo Hitzeschutzmassnahmen fordert in Bezug auf den Neumarkt. Und ja, die Hitze, die hat bei Herr und Frau Schweizer auch schon zu Anpassungen geführt, wenn es ums Ferienverhalten geht. So haben wir heute bei Watson gelesen, dass die Feriendestinationen und der Zeitpunkt, wenn Schweizerinnen und Schweizer in die Ferien gehen, sich geändert haben. Das geht aus einer Studie, einer repräsentativen Umfrage von Market Agent im Auftrag von Der Tour Suisse, das ist ein Reiseveranstalter, hervor. Laut der haben 27% von den 1000 Befragten ihre Ferienplanung der Hitze anpasst. 29% beabsichtigen, das ja zukünftig zu tun. 37% wollen nichts ändern. Eine Anpassung ist jetzt nicht zwingend der erste Punkt, wo man erwarten würde, dass so Feriendestinationen sich ändern, sondern die häufigste Reaktion ist das Ausweichen auf andere Reisezeiten. 38%, die ihre Planung anpassen, gehen vermehrt außerhalb der heissesten Sommermonate in die Ferien, aber auch bei den Destinationen gibt es Anpassungen. So 31%, die gezielt Ferienorte anpeilen, wo ein kühleres Klima haben. Weitere 28% passen ihre Aktivitäten an. Und das sieht man auch ein bisschen an den Buchungszahlen von der Tour Suisse, wo mitteilt worden ist eben im Rahmen von der Medienmitteilungen, die für die Veröffentlichung von der Umfrage verschickt worden sind. So ist die Nachfrage nach Ferienreisen auf Skandinavien, Kanada, Schottland weiter gestiegen. Und zwar in den letzten 5 Jahren um insgesamt etwa 21%. Bleibt abzuwarten, wie es weitergeht in dem ganzen Thema. Bis jetzt haben wir mich ja vielleicht schon mal gehört am Umwäffeln über die Massnahmen, die von der Stadt Winterthur beispielsweise in diesem Sommer gekommen sind mit der interaktiven Cool Map, wo ich jetzt auch finde, das ist ein bisschen gar ungenügend. Wobei hoffen wir, dass nach dem Dös, also der Fluss, wo man eigentlich im Moment nicht hingehen sollte, weil das ein so ein ganz, ganz schwer gestresster Lebensraum, wo ganz viel Tier ist und es vielleicht gar nicht so Sinn macht, sich dort jetzt dort reinzuhocken, dass vielleicht jetzt plötzlich auf der interaktiven kühle Ortenkarte von der Stadt Winterthur hoffentlich nicht noch Kanada und Schottland und Norwegen draufkommen. Aber ja, jetzt erstmal fertig fürs Erste mit dem Zynismus von mir. Der Pressespiegel ist auch durch. Wir kommen zu unserer Meldung vom Tag. Es ist eine und auch dort geht es ums Thema Hitze zu einem gewissen Punkt, aber viel stärker ums Thema Raumplanung. Ja, mit einer kommunalen Volksinitiative hat die Evangelische Volkspartei, die EVP, in Winterthur in Sachen Grützenfeld allmählich wollen Druck machen, damit sich die Sache schneller in Bewegung setzt. Dass man dann nämlich bei dem Gelände, bei der grössten Grünfläche, grösste nicht unterbrochene Grünfläche, wo kein Wald ist in Winterthur, um es genauer zu sagen, eine Aufwertung machen will, das steht schon relativ lang fest. Das ist im Raumplan Winterthur 2040 bereits erwähnt. Die Aufwertung ist also beschlossene Sache und wird auch kommen. Dabei ist aber noch extrem vage. Ich habe heute noch mal in den Gesamtplan hineingeschaut, was genau das soll beinhalten. Das Konkreteste dabei ist eine Testphase, wo man angesprochen hat, wie genau aber Beschattung und Begrünung und Erschliessung sollen aussehen. Das ist noch nicht festgelegt und mit jedem schwieriger werdenden Sommer ist es dann vermutlich auch nicht einfacher, dort Begrünung und allenfalls Bepflanzung mit Bäumen anzubringen. Jetzt aber zurück zu der Initiative. Die EVP fordert, dass die Pläne für die Aufwertung jetzt schneller sollen umgesetzt werden. Insgesamt 1000 Unterschriften haben sie da dafür eingereicht. Jetzt ist die Initiative für gültig erklärt worden, wie der Stadtrat heute in einer Medienmitteilung mitteilt hat, lehnt aber gleichzeitig das Anliegen ab. Auch ein Gegenvorschlag wird es nicht geben. Die Argumentation für die Abwertung ist, dass es eben bereits im revidierten Richtplan enthalten sei, was man da geplant hätte in Sachen von Hitzeschutz etc. Aufwertung bei der Grützenfeld Alment. Über den wird dann auch noch abgestimmt und zwar am 29. November kommt das an die Urne, wobei ich jetzt kurz aus der Medienmitteilung vom Stadtrat zitiere. Aus Sicht des Stadtrats gibt es derzeit keine Gründe, diese Massnahme dringlicher zu priorisieren, als sie geplant ist, wobei man dann schon an sich fragen kann, die Homepage für eine interaktive Karte, das ist also prioritär gewesen. Und auch die geforderte Kreditvorlage, die EVP will, dass insgesamt 1 Million Franken für die Aufwertung aufgewendet werden, wird abgelehnt. So würde man beim Kreditantrag planerische Grundlagen erarbeiten, um dann nachher das können wiederum kompensieren, weil der Betrag so im Budget und der längerfristigen Finanzplanung nicht enthalten. Das sage ich, wobei man schon auch muss anmerken muss, dass ja die nächsten Abstimmungen im September, da stimmen wir dann über viele so, finanzielle Posten ab, wobei die Wert, die 1 Million, das wäre dann nachher etwa so ein Drittel von einem Promille von dem, über das man allein an dem Tag abstimmt. Also eine Million ist nicht wenig, aber im Sinn von einer städtischen Budgetplanung ist es jetzt auch bei der Stadt Winterthur gar nicht so viel, dass man da die Einsparungen wirklich voll hart als ja, Totschlagargument könnte bringen. Das findet man dann auch bei der EVP. Sie hat in ihrer eigenen Medienmitteilung, der Alex Würzer, der Mitglied vom Initiativkomitee und vom Stadtparlament für die EVP ist, zitiert: Wer will, findet Wege, wer nicht will, findet Gründe. Es ist offensichtlich, ohne diese Initiative würde uns der Stadtrat auch 2030 noch mit strategischen Papieren statt konkreten Projekten zu vertrösten versuchen. Nun braucht der Stadtrat etwas Unterstützung, um den notwendigen Mut aufzubringen, die Entwicklung der Alment Grützefeld endlich prioritär voranzutreiben. Ja, wir bleiben natürlich an dieser Story dran, ist dann auch die Frage, wenn das überhaupt wird zur Abstimmung kommen. Es ist nämlich wirklich nicht zu erwarten, dass die Initiative schon vor der Abstimmung zum Richtplan vor das Volk kommen. Also ich wüsste nicht, welchen Zeitplan da überhaupt das wir ermöglichen. Insofern muss man dann schon auch sich fragen, ob dann nachher die Abstimmung über den Richtplan wirklich ein Argument gegen so eine Initiative wäre. Aber wie gesagt, wir bleiben dran und tun dann auch natürlich im November, wenn es gegen Ende des Monats geht, noch ein bisschen richtig den Richtplan selber über das Thema berichten.
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1: Ja, und ich glaube, das ist doch der Ort, wo ich mal so Good News kann vermelden. Es ist nicht mehr ein Hitzetag. Und zwar sind wir heute bei Wert von Maximum 6, 27 Grad unterwegs gewesen, heute in Winterthur. Es hat zwar in der Nacht auf heute eine Tropennacht gegeben, wobei man muss sagen, dass das danach auf morgen nicht mehr der Fall wird sein. Wir haben vermutlich schon vor der Mitternacht das Thermometer unter den 20 Grad. Ab Mitternacht soll es dann von 18 Grad noch runtergehen bis auf 16 Grad. Das sind dann vermutlich Tiefstwerte, die uns im Verlauf vom von den nächsten 24 Stunden werden begleiten. Die Spannweite von den Temperaturen wird morgen Freitag nicht besonders gross sein. Höchstwert bei 19 Grad. Dafür wird es Niederschläge ziemlich sicher geben. Weiterhin wäre das auch in Sachen Dürre eine positive Entwicklung. Wenn man die weiteren Aussichten anschaut, es soll dann auch relativ mild, zwar nicht zwingend für bald mal September mild werden, aber im Vergleich zu dem, was wir bisher erlebt haben in den letzten Wochen. Samstag Höchstwert von 22 Grad, Tiefstwert von 12 Grad. Sonntag wird es dann sogar für manches am frühen Morgen vielleicht sogar ein bisschen gar kühl. Es soll trocken bleiben, aber Tiefstwert von 10 Grad, Höchstwert von 23 Grad. Das Thermometer wird dann auch wieder steigen, und zwar bis auf 27 Grad am Mittwoch in einer Woche. Für die nächste Woche ist auch immer wieder mal leichte Niederschläge angesagt, aber da gibt es vor allem die grosse Charge morgen. 91% Niederschlagswahrscheinlichkeit, sagt SRF Meteo, 14 mm. Hoffen wir, dass heutige Niederschläge dafür sorgen, dass der Boden schon ein bisschen hätte können von dem Staub trocken sein, wegkommen, weil sonst droht dann nachher allenfalls unter Umständen sogar Überschwemmungen, weil der Boden den ganzen Niederschlag nicht kann aufnehmen. Ja, Nachrichten zu grossen Stellenabbaumassnahmen in Winterthur sind leider in den letzten Jahren keine Seltenheit geworden. Jetzt ist bekannt worden, dass bei Burkhardt Compression grosse Anzahl von Stellen wird verloren gehen in Winterthur. Wir haben darum mit der Unia Zürich Schaffhausen, mit der Nicole Niedermüller, wo Fachbereichsleiterin ist, dort geredet. Viel Spass mit dem Interview. Ja, und ich rede mit der Nicole Niedermüller von der Unia Zürich Schaffhausen. Es ist für die Angestellten bei der Burkhardt Compression zu einer Hiobsbotschaft gekommen. Es sind Stellenabbaumassnahmen angekündigt worden. Nicole, was ist los bei Burkhardt Compressions?
3: Diese Woche hat die Burkhardt Compression angekündigt, dass sie an ihrem Hauptstandort in Winterthur 150 Stellen abbauen wollen. Das würde heißen, dass in Winterthur jede siebte Stelle bei Burkhardt Compression abgebaut wird. Es wird Menschen in allen Bereichen der Burkhardt treffen, also auch in der Produktion. Es ist das zweite Mal innerhalb von einem Jahr, dass bei Burkhardt Compression Stellen abgebaut werden. Bereits im November 2025 haben rund 60 Beschäftigte ihre Stelle verloren.
1: Jetzt habt ihr eine Medienmitteilung versandt. Ihr habt dann geschrieben, dass es gerade im Hinblick auf die wirtschaftliche Situation bei Burkhardt keine wirtschaftlichen Gründe für die Entlassung oder Stellenabbaumaßnahmen gibt. Die auch, wenn man das Konjunkturbarometer anschaut, ist das vielleicht auch ein bisschen unverständlich, wie man zu dem Schluss kommt, dass das jetzt nötig wäre. Wie erklärt ihr euch den Stellenabbau?
3: Also wir sehen, dass der geplante Stellenabbau eine sehr überzogene Maßnahme ist von Burkhardt Compression. 150 Stellen abzubauen in einer Zeit, wo eine Unternehmung immer noch Gewinn schreibt, wo eine Unternehmung den Reingewinn, den sie an Aktionärinnen und Aktionäre ausschüttet, im Vergleich zum Vorjahr erhöhen könnte, ist für uns keine wirtschaftliche Krisensituation, die derart massive Einschnitte bei den Beschäftigten legitimiert.
1: Das ist jetzt schon der zweite Abbau in relativ kurzer Zeit. Es ist auch nicht der einzige Betrieb im zweiten Sektor, wo das in den letzten paar Jahren in Winterthur und im Kanton Zürich der Fall gewesen ist. Wie schätzt du das ein? Gibt es dort Gefahr, dass man in ein paar Monaten oder mittlerer Frist dann irgendwie sogar eine dritte Abbaurunde müsste befürchten?
3: Im Moment ist es für uns schwer einzuschätzen, was längerfristig die Perspektive ist, die Burkhardt Compression auf den Standort Winterthur hat. Wenn wir in Nebensätzen hören, dass die Unternehmung

0: über irgendwie einen Sozialplan zu verhandeln?
1: Die UNIA ist Sozialpartnerin. Wir sind mandatiert im laufenden Konsultationsverfahren. Und da setzen wir uns aktuell sehr intensiv mit den angekündigten Maßnahmen zusammen mit den Beschäftigten auseinander. Das Konsultationsverfahren läuft bis zum 9. September. Bis dahin stehen viele Treffen und Gespräche an. Für uns ist es wichtig, im Konsultationsverfahren gemeinsam mit den Mitarbeitenden an konkreten Alternativen für den Stellenabbau zu denken. Wir finden, dass die Betroffenen nicht einfach die Konsequenzen dieser strategischen Entscheidung des Managements bei Burkhardt hinnehmen müssen, sondern die Leute, die bei Burkhardt Compression arbeiten, können sicher auch gute Vorschläge entwickeln, wo sich Stellenabbau vermeiden ließe. Sie sind die Experten und Expertinnen. Schließlich arbeiten sie zum Teil jahrelang schon bei Burkhardt und haben ja den Erfolg und den Gewinn, den Burkhardt seit Jahren ausweist, ja selber erwirtschaftet. Das ist der erste Schritt für uns. Des Weiteren geht es bei uns darum, einen Sozialplan zu entwickeln, um die geplanten Kündigungen so sozialverträglich wie möglich zu machen und Leuten, die ihre Stelle verlieren, eine Chance zu geben, etwas Neues zu finden andernorts.
0: Ich habe mal ein bisschen aufgestellt, wie das ausgesehen hat in den letzten 10 Jahren mit grösseren Stellenabbaumassnahmen in Winterthur. Also wenn man jetzt auch andere Betriebe anschaut, ich glaube Rieter steht da sehr krass raus. 2023 sind 100 Stellen dort verloren gegangen beim Winterthurer Standort. 2024 sind es 74 gewesen. Bei Zimmer Biomed hat es in den letzten 10 Jahren einmal 74 Kündigungen gegeben. Dann sind 100 Stellen im 2020 ausgelagert worden. Sulzer Cleantech 55 Stellen verloren gegangen. Es hat auch schon 2016 bei Burkhardt Entlassungswelle gegeben. 50 Stellen sind verloren gegangen. Bei Wärzile sind 135 ausgelagert worden. Jetzt sind wir schon auf fast 750 Stellen in den letzten 10 Jahren. Und wenn man noch das davor dazu nimmt, auch bei Rieter sind nochmal 150 Stellen dort verloren gegangen. Sind wir bei 900. Das ist ein relativ grosser Teil der Stellen im zweiten Sektor, wo über diesen Zeitraum irgendwas zwischen 12'000 und 16'000 an der Zahl gewesen sind. Und zusätzlich sind da ja noch Sektoren dabei, wo man jetzt nicht zu den Industrieberufen wird zählen, beispielsweise der Bau. Ich bin da auf die Zahl gestoßen, dass wenn man wirklich nur das verarbeitende industrielle Segment anschaut, dass man eher so bei 6'500 Stellen ist, da ist das dann in Winterthur fast 1'000, eigentlich ein Sechstel von denen, sind verloren gegangen. Erleben wir da eigentlich in Winterthur oder vielleicht sogar im Kanton Zürich so eine Art zweite Deindustrialisierung?
1: Dieser Einschätzung zustimmend. Wir haben eine Realität, dass in den letzten 20 Jahren nach und nach Stellen in der Industrie, vor allem eben in der Produktion, abgebaut wurden. Das trifft eine Traditionsstadt der Feinmechanik, wie es Winterthur natürlich ist, nochmal ganz anders.
0: Danke, Nicole Niedermüller. Ihr habt das Interview gehört zu dem Stellenabbau bei Burkhardt Compression und also ein bisschen das grössere Feld davon, haben wir uns angeschaut, wie es in Winterthur im industriellen Sektor in den letzten 11 Jahren ausgesehen hat. Ja, ich glaube, wir tun das auch gerade so ein bisschen wieder ein bisschen zur Seite. Weiter haben wir im Verlauf des Tages noch eine Medienanfrage gemacht an Burkhardt Compression selber, wo wir ihnen die Möglichkeit geben wollten, zum Vorwurf, dass es keine ökonomische Notwendigkeit gegeben hätte, für die Abbaumassnahmen ermöglichen, zum Stellung zu nehmen. Bis Redaktionsschluss haben wir keine Antwort erhalten. Wenn die aber in den folgenden Tagen oder nächsten Woche kommt, werden wir natürlich da ein kleines Follow-up machen und das auch auch noch vermelden. Und

0: Und ich glaube, wir kommen jetzt doch auch mal zu dem Teil von der Sendung, wo sich vor allem die Leute darüber freuen können, die vor allem fragen, hey, was mache ich eigentlich mit meinem Abend? Weil Winterthur wacht jetzt langsam aus dem sommerlichen Dornröschenschlaf auf und es ist wieder einiges los. Darum viel Spass da mit unserem
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0: Ja, ich habe mir heute gedacht, ich schicke euch an zwei Orte, oder besser gesagt an einen, wobei ihr dann noch könnt entscheiden, auf was ihr Bock habt. Zum einen herrlich nerdy. Es geht um Münz. Prägung in Kirchgemeindehaus Liebestrasse ab 7:30 Uhr, wo es im Hof Blumer Lecture wird geben mit Dr. Margaret Spöri-Butcher von der Universität Oxford mit dem Titel «Zur Münzprägung von Hierapolis in Phrygien». Da habe ich das Gefühl, gut, Uni ist noch nicht wieder losgegangen in Zürich, aber für alle, die ihre Vorlesungen vermissen, ist das sicher eine sehr, sehr spannende Möglichkeit. Mal kurz von dem, was Gucco dazu schreibt, die Münzprägung von Hierapolis, die im 3. Jahrhundert umfangreich, auch wenn nur sehr unregelmäßig geprägt wurde. Wie so oft gewähren Münzbilder einen vielseitigen Einblick in das städtische Leben, aber auch in Beziehungen mit anderen Städten. Und ansonsten... Und der andere Punkt, wo ich euch hingeschickt hätte, wobei man da jetzt ein bisschen mit Vorbehalt muss sagen, wäre es Cinema Solaires Open Air Kino. Auf dem Lagerplatz 8:30 Uhr, ich glaube zumindest solange es nicht regnet, könntet ihr dort einen Film gehen. Und zwar den Film Women at War. Dort geht es um die 50-jährige Halla, die schafft hauptberuflich als Chorleiterin, führt aber unter dem Decknamen «The Woman of the Mountain» einen heimlichen Krieg gegen die isländische Aluminiumindustrie. Wie Gucco schreibt, gehen ihre Mittel von Vandalismus bis hin zu Industriesabotage. Doch dann erfährt sie, dass ihr Antrag für die Adoption eines Kindes endlich angenommen worden ist. Halla beschließt, noch eine letzte und besonders kühne Operation als Retterin der Highlands durchzuführen, wo ja, der Film rausgekommen ist mit ganz, ganz viel Preisen ausgezeichnet worden, so mit dem isländischen EDA Award, aber auch 2018 mit dem Preis fürs beste Drehbuch in Cannes. Und das alles geht am 8:30 Uhr los. Der Eintritt kommt in Form von einer freiwilligen Kollekte. Genau, und wenn das gar nicht so das ist, wo ihr Bock drauf habt, wenn ihr gar nicht findet, ich will raus, ich will etwas sehen, sondern wenn ihr findet, ich habe mich jetzt schon den ganzen Tag so fantastisch und gut und schön bei mir daheim einbunkert, mache ich das doch weiter. Den empfehle ich euch auf jeden Fall das Radio Stadtfilter-Programm, wo jetzt wird folgen. Es gibt erstmal etwa eine halbe Stunde Musik a Gogo, die unmoderierte Musiksendung von unserer Musikredaktion, gefolgt von Radio Milch. Das ist eine queere Radiosendung von der Milchjugend, moderiert von Sarah Boy. Am 8. kommt dann Musik a Gogo nochmal für 2 Stunden, dann Positive Vibes, dann könnt ihr nochmal hören, die Wiederholung von dieser Politur, die jetzt gerade gelaufen ist, ebenso nochmal am 4. dabei, wenn es die grossen 3 sind, die sind morgen ein bisschen reduziert, weil wir ja doch immer wieder am Leute sind am Suchen, die gerne da Radio machen wollen. Wir sind ein Community-Radio. Also geht doch auf stadtfilter.ch und schaut bei Mitmachen nach, wie ihr könnt euch bei uns melden, weil morgen fällt der Morgomat aus, genau aus dem Grund. Am Mittag gibt es einen Hauptgang und am Abend gibt es die letzte Politur von der Woche von der Laura Manser und dann auch wieder mit dem Elias. Und von mir wäre es das aber gewesen. Ich schicke euch und mich jetzt mal in Feierabend und sage Ciao und einen schönen.
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